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1: Three Doors Down begannen 1996 als Trio. Ihr drittes Album spielte die Gruppe allerdings zu fünft ein, ergänzt durch die Gitarristen Matt Roberts und Chris Henderson. Die LP 17 Days erschien in den USA am 14. Februar 2005. Zehn Songs bietet das Album ein breit gefächertes Rocksortiment, darunter auch düsteres oder melancholisches, wie etwa Landing in London, einer der herausragenden Titel auf der Scheibe. Brett Arnold, Frontmann von Three Doors Down, singt ein Duett zusammen mit Bob Seger, dem Altmeister der amerikanischen Rockballade. Diese zweite Single vom Album 17 Days erreichte in Deutschland Platz 79, in den Mainstream-Rockcharts der USA Platz 32.
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1: Landing in London beschreibt drastisch das Gefühl, allein in einer fremden Stadt. Mag sein, dass das raue Klima der britischen Metropole für geborene Südstaatler wie Three Doors Down noch ein übriges tut. 4,5 Minuten lang ganz großes Gefühlskino. Hier sind Three Doors Down zusammen mit Bob Seger von ihrem Album 17

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1: Im September 1978 erschien das dritte Album der Gruppe Blondie, Parallel Lines. Für die Band um Frontfrau Debbie Harry wurde es der bis dahin größte Charterfolg. Platz 1 in Großbritannien sowie Top 10-Notierungen in Deutschland und den USA. Ende 78 wird die wohl bekannteste Nummer auf dem Album als Single ausgekoppelt.
2: Just look and listen and want to know more as we hear Debbie Harry and Blondie.
1: Dank des Produzenten Mike Chapman kommen uns Blondie im Disco-Sound. Der bekannte Produzent Chapman, in den 70ern auch Partner von Nicky Chinn, nimmt die Gruppe unter seine Fittiche. Ursprünglich war Heart of Glass als Reggae-Nummer konzipiert. Geschrieben von Debbie Harry und Chris Stein, verpasst der Produzent diesem Stück den nötigen Feinschliff. Und so klang die ursprüngliche Version von Heart of Glass, Once I Had a Love, ein Demoband aus dem Jahr 1975. Nach Chapmans Verjüngungskur am Mischpult wurde aus diesem Stück der größte Hit für Blondie. Nummer 1 in den Singlecharts 1979 in aller Welt, Blondie, Heart of Glass.

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2: Ich bin André Glatzel. Tag 2 bei der Kabinettsklausur der Bundesregierung. Hauptthema ist dabei heute das Klima. Die Koalition berät, wie man sich am besten gegen Hitze, Dürre und Co. aufstellt. Gestern ging es schon um die Wirtschaft. Da soll das Kabinett Tempo bei den Reformen machen, sagte Kanzler Merz. Von der Zuckersteuer ab kommenden Jahr sind womöglich mehr Getränke betroffen als bislang gedacht. Wie mehrere Medien berichten, sollen zum Beispiel Siroprodukte, Säfte und pflanzliche Milchalternativen betroffen sein. Die Verbraucherorganisation Foodwatch begrüßt die Pläne. Der Handelsstreit zwischen Kanada und den USA eskaliert weiter. Die kanadische Regierung hat jetzt Vergeltungszölle im Wert von 20 Milliarden Dollar angekündigt. Am Wochenende waren Verhandlungen zwischen den USA und Kanada gescheitert. Daraufhin verhängten die USA Strafzölle gegen den Nachbarn. Die Luftfahrtbranche in Deutschland bleibt im Sinkflug. Der Flughafenverband hat seine Jahresprognose nochmal nach unten korrigiert. Er geht nun von rund 217 Millionen Passagieren aus. Ein Grund ist der Iran-Krieg. Der Flughafenverband kritisiert aber auch die Standortbedingungen mit hohen Kosten. Ein Lottospieler aus Schleswig-Holstein hat den Euro-Jackpot geknackt. Der Tipper hatte alle Zahlen richtig angekreuzt und damit fast 40 Millionen Euro abgeräumt. Erst Anfang August hatte ein Spieler aus Nordrhein-Westfalen beim Euro-Jackpot mehr als 32 Millionen Euro gewonnen.
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1: Seinen Künstlernamen hat er von einer gescheiterten Romanfigur aus dem 17. Jahrhundert abgekupfert. Die Karriere des Ralph Christian Möbius, besser bekannt als Rio Reiser, kann man allerdings alles andere als einen Flop nennen. Nachdem er erste Bühnenerfahrungen im Comic-Theater in Berlin gesammelt hatte, gründete er 1970 zusammen mit Kai Sichtermann und Wolfgang Seidel die Band Tonsteine Scherben. Bekannt wurde die Band vor allem durch ihre radikal-anarchistischen Parolen.
2: Es ist nicht primitiv, banal, sondern es sind Sätze, die gesprochen werden, die gesagt werden und die man in bestimmten Situationen erkennt, was damit gemeint ist.
1: Ihre bekanntesten Songs, der Rauchhaus-Song, der auch zum Soundtrack der Berliner Hausbesetzungsszene werden sollte, macht kaputt, was euch kaputt macht und keine Macht für niemand. Anfang der 80er lösten sich die Scherben allerdings vom Image der Politkombo und gingen nach mehrjähriger Bühnenabstinenz wieder gemeinsam auf Tour. Durch eine Fehlkalkulation im Finanzplan der Band stand sie 1984 mit 300.000 D-Mark in den Miesen. Das sollte das Aus für Tonsteine Scherben bedeuten. Zwei Jahre später veröffentlichte Rio Reiser sein erstes Soloalbum Rio der Erste. Seine größten Hits daraus: König von Deutschland und Junimond. Obwohl viele Tonsteine-Scherben-Fans zunächst skeptisch auf Rios Soloalbum reagierten, half Rio der Erste ihm innerhalb kürzester Zeit aus den Schulden. Es sollte das erfolgreichste Album seiner Solokarriere werden. Glanzlos hingegen sein Tod 1996. Durch seinen jahrelangen Alkoholkonsum war Rios Leber so geschädigt, dass sie Krampfadern gebildet hatte. Als diese am 20. August 1996 platzten, starb das Sprachrohr einer gesamten Generation im Alter von 46 Jahren an inneren Blutungen. Hier jetzt ein Gedenken an Rio Reiser, sein größter Soloerfolg, König von Deutschland.

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1: Jetzt mit Edguy und damit auch mit Tobias Summit, der der Kopf von Edguy ist. 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
1: 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Und jetzt für euch Edguy.

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2: Ich bin André Glatzel. Schönen guten Morgen. Bei der Kabinettsklausur der Bundesregierung ist heute die Klimakrise das große Thema. Die Koalition berät unter anderem, wie man am besten mit den Folgen umgeht. Gestern ging es schon um die wirtschaftliche Lage in Deutschland. Da will die Regierung Tempo machen, um mehr Wachstum hinzukriegen. Die geplante Zuckersteuer fällt wohl deutlich umfangreicher aus als bisher gedacht. Laut Medienberichten soll sie auch für Zero-Getränke, Fruchtsäfte aus Konzentraten und alkoholfreies Bier gelten. Die Zuckersteuer soll den hohen Zuckerkonsum senken, heißt es. Dazu kommen die zusätzlichen Einnahmen für den Staat. Bei VW sollen nur im Notfall Werke geschlossen werden. Das hat Konzernchef Blume auf einer Betriebsversammlung in Wolfsburg gesagt. Der VW-Vorstand erklärt sich die Woche über auf mehreren Veranstaltungen zum Sparplan des Autobauers. Weltweit sollen 50.000 Jobs gestrichen werden. 4 Werke in Deutschland stehen vor dem Aus. Im Fall des Waffendepots bei Berlin gibt es neue Details. Laut Spiegel soll der Tatverdächtige für russische Geheimdienste gearbeitet haben. Der 24-Jährige wird verdächtigt, Anschläge und Sabotage in NATO-Staaten vorbereitet zu haben. Er sitzt in Rumänien in U-Haft. Die Bundesanwaltschaft ermittelt. Trotz Iran-Krieg ist die deutsche Wirtschaft von Mai bis Juni um 0,3% gewachsen. Das hat das Statistische Bundesamt mitgeteilt und damit seine Schätzung von Ende Juli um 0,1 Prozentpunkte nach oben korrigiert. Insbesondere die gute Entwicklung bei den Exporten ist dafür ausschlaggebend.
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1: 93 haben sie sich gegründet, Jimmy Eat World in Mesa in Arizona, in der Konstellation um Gene Adkins an der Leadgitarre und am Gesang, Tom Linden an der Rhythmusgitarre, Rick Burke am Bass und Zach Lind an den Drums. Und ja, die Truppe findet sich schnell zusammen und auch der Bandname ist eigentlich direkt da. Inspiriert ist der nämlich von Ed und Jimmy, den zwei jüngeren Brüdern von Tom Linden. Und wie es unter Geschwistern üblich ist, gibt es bei den beiden nämlich öfter mal Streit. Und da Ed seinem großen und kräftigeren Bruder Jimmy regelmäßig unterlegen ist, malt der nach einem Streit ein Bild und auf dem isst Jimmy die Erde auf. Betitelt hat er das Bild dann mit Jimmy Eat World.

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1: Die schwurbeligsten Verschwörungstheorien der Rockgeschichte. Theorie Nummer 4. Jimmy Page gegen alle. Led Zeppelins Jimmy Page hat Rivalen mit Flüchen belegt. Angeblich soll Jimmy mal sauer auf die Band Eddie and the Hot Rods gewesen sein und hat die mit einem Bann belegt. Danach hatte die Band nur noch Pech, Krankheit, Katastrophen, keine Kohle mehr, kein Erfolg. Ob die Band vielleicht einfach Kacksongs geschrieben hat, darüber wollten Eddie and the Hot Rods nicht sprechen.

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1: Ich bin André Glatzel. Schönen guten Morgen. Tag 2 bei der Kabinettsklausur der Bundesregierung. Hauptthema ist dabei heute das Klima. Die Koalition berät, wie man sich am besten gegen Hitze, Dürre und Co. aufstellt. Gestern ging es schon um die Wirtschaft. Da soll das Kabinett Tempo bei den Reformen machen, sagte Kanzler Merz. Von der Zuckersteuer ab kommenden Jahr sind womöglich mehr Getränke betroffen als bislang gedacht. Wie mehrere Medien berichten, sollen zum Beispiel Siroprodukte, Säfte und pflanzliche Milchalternativen betroffen sein. Die Verbraucherorganisation Foodwatch begrüßt die Pläne. Die deutsche Wirtschaft ist von Mai bis Juni um 0,3% gewachsen und das trotz des Iran-Kriegs. Das Statistische Bundesamt hat seine erste Schätzung damit um 0,1 Prozentpunkte nach oben korrigiert. Grund für das Plus ist die gute Exportentwicklung. Die Country-Welt trauert um eine ihrer ganz Großen. Dolly Parton ist im Alter von 80 Jahren verstorben. Parton wurde mit Hits wie Jolene oder 9to5 weltberühmt. Außerdem sorgte sie mit ihrer Imagination Library dafür, dass Millionen Bücher kostenlos an Kinder verschickt wurden. Ein Lottospieler aus Schleswig-Holstein hat den Euro-Jackpot geknackt. Der Tipper hatte alle Zahlen richtig angekreuzt und damit fast 40 Millionen Euro abgeräumt. Erst Anfang August hatte ein Spieler aus Nordrhein-Westfalen beim Euro-Jackpot mehr als 32 Millionen Euro gewonnen.
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2: Hast du dein Testament schon geändert und deinen Sohn enterbt?
3: Warum soll ich ihn enterben?
2: Weil er kein Interesse daran hat, den neuen Nickelback-Film im Kino zu
3: sehen. Na, sag mal, es ging erstmal nur um die ersten Termine. Die sind in der Woche. Und dann hat er gesagt, boah, ist ja abends auch spät und so weiter und so fort. Das kann ich auch verstehen. Ich finde, das ist sehr pflichtbewusst.
2: Okay.
3: Damit ist das Projekt aber noch nicht ganz raus. Also das ist so.
2: Irgendwann werdet ihr ihn euch angucken.
3: Guck mal, außerdem, es gibt da noch mehr Termine.
2: Ja, genau. Ja, eben. Es geht Ende September los mit Unshatter, der Dokumentation über Linkin Park und ihrer neuen Frontfrau, Emily Armstrong. Und ich meine, dein Sohn war ja wahnsinnig begeistert, als er beim Konzert war.
3: Deswegen. Ja, absolut. Ja, genial. Ich meine, man muss auch schon sagen, ein sehr erstaunliches, ein bemerkenswertes Comeback. Und darüber kann man dann in dem Film ja hoffentlich mehr erfahren. Also von daher sicherlich lohnenswert. Und hier ist jetzt Emily bei Linkin Park. Hier ist die Emptiness.

0: Don't Go Away Mad, Mötley Crüe waren das hier bei Radio Bob. Am Mittwoch mit Saskia, mit Carsten. Und in dieser Woche gibt er sich ja nochmal Mühe. Der Sommer, da bäumt er sich nochmal auf. Aber dann, ja, wird er sich vielleicht auch so langsam verabschieden. Es gibt tatsächlich schon ein paar Menschen, die sind auch schon echt im Herbstmut.
1: Meh.
0: Aber wenn ihr sagt, das ist alles Käse, wir wollen unbedingt nochmal raus ins schöne Wetter und das auch noch schön laut, na, dann geht das doch.
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0: I Wanna Rock, klares Statement von Twisted Sister. Hier bei Radio Bob am Mittwochmorgen mit Saskia, mit Carsten und Frontman Dee Snider hat sich jetzt ein bisschen Ärger eingehandelt, sag ich mal. Jetzt ist man mit der Familie von Ozzy Osbourne und natürlich auch letztendlich mit den Fans. Denn er hat ja behauptet, dass also die Songwriting-Kunst von Ozzy irgendwie so ein bisschen überschätzt ist.
1: Also nicht vorhanden ist im Grunde, hat er gesagt. Finde ich jetzt auch eine steile These, das so rauszuhauen auf Social Media über halt auch noch eine gerade erst verstorbene Rock- und Metal-Legende. Er hat gesagt, Ozzy hätte im Grunde nie irgendwas selber geschrieben. Und das hat seine Tochter Kelly Osbourne natürlich ganz schön abgefuckt. Und dann hat sie dagegen geschossen und gesagt, hier, wann hattest denn du deinen letzten Hit? Ich will mich ja jetzt nicht älter machen, als ich bin, aber das war in meinem Geburtsjahr. 40 Jahre ist das her. Ja. die halten sich ja dann auch nicht zurück, die Osbournes. Und dann hat die sich entschuldigt und gesagt, ja, naja, Ozzy war immer toll und natürlich hat er tolle Musik gemacht. Und ich bin halt ein bisschen speziell, wenn es um Tantiemen und Songwriting geht.
0: Ah, okay. Na gut, was ihn da auch immer gekitzelt hat in Dee Snider, ich glaube, wir können wohl festhalten, Ozzy war schon ein Phänomen. Also ne, das ist, man kann das unterschiedlich bewerten. Das ist natürlich vollkommen klar, jeder kann da seine Meinung zu haben, aber ich glaube, er war musikalisch halt einfach ein Phänomen und definitiv hat er mit Black Sabbath den Heavy Metal mitgeprägt. Ich glaube, daran gibt es nicht zu rütteln.
1: Deswegen haben wir auch einen Ozzy Osbourne Stream auf radiobob.de und in der MyBob-App rund um die Uhr alle Songs von Ozzy. Everybody.

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1: Mit mir, Saskia Schenk.
0: Aha.
1: Ghost haben jetzt offiziell den Soundtrack für ihren neuen Konzertfilm Too Big to Rick angekündigt. Das Begleitalbum zum zweiten Streifen der Schweden-Rocker gibt's pünktlich im Stream und im Download ab diesem Freitag und den Film ja schon ab heute in ausgewählten Kinos.
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1: Auf den Tag genau vor 24 Jahren brachten Coldplay ihr zweites Studioalbum A Rush of Blood to the Head raus. Die Platte verkaufte sich bereits in der ersten Woche über 2 Millionen Mal weltweit, hat's bis heute insgesamt 17 Millionen Mal weltweit geschafft, verkauft zu werden und ist in 12 Ländern auf Platz 1 der Charts gelandet.
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2: So Saskia, jetzt verrat uns doch mal, was wirst du dir jetzt als erstes rausreißen? Mit Niere, Herz bei dem Song
1: hier? Ich hab halt immer, also meistens das Bedürfnis, mir den Brustkorb aufzureißen.
2: Ja, ja.
1: Und das ist ja dann schon auch eher Herz.
2: Ja, ne? Ja. Oder man greift tief rein.
1: Ja. Oder manchmal auch die Eingeweide, also den Darm in dem Sinne, sind für mich die Eingeweide. Ich glaube, alles, was in deinem Körper ist, sind Eingeweide, oder? Ja. Alle Organe sind Eingeweide.
2: Das ist wirklich unfassbar. Es kommt so wunderschöne Musik und du willst dich...
1: Gut. Manchmal habe ich auch Lust, mir die Wirbelsäule rauszureißen.
2: Okay.
1: Aber aktuell ist es das Herz.
2: Gut, also ich habe Lust auf einen Kaffee und auf einen richtig großen Song und der kommt jetzt von Prince, ja, der diese komischen Gelüste bei dir ja immer weckt und mit diesem Song ganz besonders. Purple Rain, ein Stückchen Musikgeschichte.

0: Rocklegenden leben auch nach ihrem Tod weiter. Darum geht's so ein bisschen im neuen Song von Airborne. Alive After Death, Last Plane Out. Inspiriert von Lemmy Kilmister hier bei Radio Bob. Am Mittwochmorgen mit Saskia und Carsten. Und wir quatschen heute über die Songs von großen Rockbands, bei denen mal nicht der reguläre Sänger oder die reguläre Sängerin das Mikro in der Hand hat, sondern andere Bandmitglieder ran dürfen.
1: Ja, wenn wir da zum Beispiel mal uns Queen angucken. Also ich meine Freddie Mercury, was für eine Stimme. Ja, ist ja klar, dass er natürlich alles gesungen hat, fast alles. Ja, auch der Drummer, der durfte mal ran, Roger Taylor. Und das klingt dann so hier.
0: Also er hat schon eine Röhre auch. Ne?
1: Absolut, aber ich muss gestehen, ich kannte den Titel vorher nicht. Ganz ehrlich.
0: Ich auch nicht. Aber es ist eine Hymne, ein Liebeslied an sein Auto. Ja. Er ist in sein Auto verliebt, er hält das Lenkrad gerne in der Hand und streichelt mal über den Motor rüber, wenn er nicht gerade heiß ist.
1: Warum auch nicht? Ja, also die Thematik kann ich durchaus nachvollziehen. Also von daher, es gibt ein paar Beispiele, bei denen halt einfach nicht der übliche Sänger singt, sondern halt irgendjemand anders aus der Band. Und wir wollen von euch heute mal wissen, kennt ihr Sänger singt, sondern halt irgendjemand anders aus der Band. Und wir wollen von euch heute mal wissen, kennt ihr auch solche Beispiele? Also habt ihr Songs, von denen ihr sagt, ey, hier, guck mal, der

0: When You Were Young, das waren The Killers hier bei Radio Bob und Frontman Brendan Flowers, der ist ja im Moment solo unterwegs und macht Country und das ganz erfolgreich.
1: Ja, also sein neuestes, drittes Soloalbum ist ein Country-Album, Thrasher heißt es und kommt teilweise bei Kritikern und Kritikerinnen sehr gut an. Und es ist wirklich Country, Country. Also er hat es auch in Nashville aufgenommen und hat gesagt, er ist jetzt älter geworden und damit mutiger, auch mal zu experimentieren und erinnert sich mit dieser Art von Musik zurück an seine Jugend, weil sein Papa so ein großer Country-Fan war.
0: Interessant finde ich nach wie vor den Titel. Thrasher. Finde ich, klingt erstmal nach was anderem und jetzt nicht nach einem Country-Album. Aber ja, wie auch immer, trotzdem bin ich jetzt persönlich auch froh, dass er aber trotzdem auch neue Musik ja für The Killers angekündigt hat.
1: Hoffentlich, weil er in Interviews rund um diese Veröffentlichung seines Soloalbums ja auch kurz angedeutet hat, er würde ganz in Rente gehen, aber hat er sich gegen entschieden, zum Glück. Hey. Und hoffentlich dann nächstes Jahr auch mal neue Killers-Musik. Da wäre ich sehr dafür.
0: Ja, wenn es was Neues gibt, erfahrt das hier bei uns bei Radio Bob. Euch einen schönen Start in diesen Mittwoch mit Saskia, mit Carsten und jetzt mit dem Typen hier, der sein Sixpack bei mir aus dem Kühlschrank geklaut hat. Lenny Kravitz, he's American Woman.

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1: Ich bin Dirk Justus. Schönen guten Morgen. Die Klimakrise ist heute das große Thema bei der Kabinettsklausur der Bundesregierung. Die Koalition berät unter anderem, wie man am besten mit den Folgen umgeht. Gestern ging es schon um die wirtschaftliche Lage in Deutschland. Da will die Regierung Tempo machen, um mehr Wachstum hinzukriegen. Die CSU droht mit einem Veto gegen die geplante Zuckersteuer. Grund sind Pläne aus dem SPD-Finanzministerium. Danach sollen auch Zero-Getränke und Säfte besteuert werden. Das geht der Union zu weit. Die Steuer soll mehr Geld bringen und Hersteller dazu bewegen, weniger Zucker zu verwenden. Im Fall des geheimen Waffendepots bei Berlin gibt es neue Details. Laut Spiegel soll der Tatverdächtige für russische Geheimdienste gearbeitet haben. Der 24-Jährige wird verdächtigt, Anschläge und Sabotage in NATO-Staaten vorbereitet zu haben. Er sitzt in Rumänien in U-Haft. Der Handelsstreit zwischen Kanada und den USA eskaliert weiter. Die kanadische Regierung hat jetzt Vergeltungszölle im Wert von 20 Milliarden Dollar angekündigt. Am Wochenende waren Verhandlungen zwischen den USA und Kanada gescheitert. Daraufhin verhängten die USA Strafzölle gegen den Nachbarn. US-Country-Sängerin Dolly Parton ist tot. Das hat ihre Familie mitgeteilt. Parton wurde 80 Jahre alt. Sie hatte zuletzt mit gesundheitlichen Problemen zu kämpfen und musste geplante Auftritte absagen. Zu ihren größten Hits gehörten Jolene und 9 to 5.
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2: Carsten Weyers, heute ist der dritte Tag, den ich wieder zurück bin nach meinem Urlaub.
3: Mhm.
2: Und ich könnte mir schon vorstellen, auch wieder Urlaub zu nehmen.
3: Was? Gibt's doch nicht.
2: Also irgendwo hinfliegen, ja. Die Sonne, weißt du, so richtig schön, sich die auf den Pelz scheinen lassen, aber geht ja nicht. Und deswegen muss jetzt musikalischer Urlaub her.
3: Ja, und dafür sorgen wir natürlich immer. Ja, wir versuchen euch quasi mit unserer Musik ja so ein bisschen aus dem Alltag rauszuholen.
2: Yeah.
3: Ja, und dann könnt ihr jetzt einfach mal ein bisschen abspannen. Ihr könnt jetzt die Gedanken einfach mal schweifen lassen. Stellt euch was Schönes vor. Und dazu gibt's Blink-182. I miss you. Entspannt in den Mittwoch hier bei Radio Bob.

0: Surrender, Cheap Trick Wonders hier bei Radio Bob. Am Mittwoch mit Saskia, mit Carsten und jetzt gucken wir wieder mal in eure dunkle Vergangenheit. Also musikalisch jetzt.
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2: Ja, eintauchen, also gerade mit einem Schnorchel oder so, ist an sich bei den Temperaturen ja auch eine schöne Sache. Nur nicht, wenn es um die musikalischen Entgleisungen geht von Marian Schulz. Das ist eher traumatisch, dass wir da jetzt mit dir nochmal abtauchen müssen.
3: Oh ja, äußerst traumatisch.
0: Ja, komm, sprich drüber.
3: Ja, also das war auf jeden Fall mal Techno gewesen.
0: Also so diese Richtung, ja?
3: Ja, so trance-mäßig war das gewesen.
0: Ja. Mr. Free DJ Barracuda, nie gehört den Quatsch. So, wir hauen das mal weg.
2: Warum?
3: Warum? Ja, weil mein Freundeskreis einfach in dem Fall zu der Musik gepasst hat, beziehungsweise bin ich durch den Freundeskreis einfach dort dazu gekommen.
0: Falsche Freunde, das kann zu ganz schlimmen Sachen führen. Dein Freundeskreis hat sich dann geändert oder hast du einfach die Musik geändert und dadurch wurde der Freundeskreis anders? Was war zuerst da?
3: Naja, der Freundeskreis ist erstmal noch geblieben, aber die Musik hat sich dann auch mal ganz schnell geändert.
2: Sehr gut. Wie kam es denn dazu? Wie hast du den Rock für dich entdeckt?
3: Als erstes war es gewesen durch meinen Vater. Der hat auch schon immer, war immer AC/DC und Led Zeppelin und sowas gewesen. Dann hat es dann richtig angefangen und dann hat es immer erweitert und erweitert.
2: Dann hast du ja den Weg weggeschafft vom Techno hin zum Rock und Metal und wir belohnen dich mit Bobs Rockpaket.
3: Ja, super, dankeschön.
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0: Everlong, das waren die Foo Fighters hier bei Radio Bob am Mittwochmorgen mit Saskia, mit Carsten und Frontman Dave Grohl, der kann sein Glück kaum fassen. Er konnte es gar nicht in Worte irgendwie fassen, er konnte es gar nicht ausdrucken, wie sehr er sich freut, dass er im Vorprogramm von AC/DC spielen darf.
1: Es ist ein wahr gewordener Traum, hat er gesagt. Also ich finde, er hat schon ganz gut ausgedrückt, aber die Emotionen sind natürlich nochmal deutlich größer als dieser simple Satz, denn es ist wirklich für Dave das allererste Mal, dass er für AC/DC als Vorband spielt, obwohl er ja sein ganzes Leben lang schon riesiger Fan ist. Und ich würde mal sagen, bei so zwei großen Bands, auch ungewöhnlich, dass die es noch nicht geschafft haben, miteinander zu spielen.
0: Ja, vor allen Dingen, wenn er so ein großer Fan ist. Er sagt also, AC/DC haben halt dafür gesorgt, dass er ja letztendlich so geworden ist, wie er jetzt ist. Ne? Er sagt so, die Energie, die hat er damals 1980 zum ersten Mal erlebt, so von AC/DC, und wusste, okay, das ist der richtige Weg. Und ja, jetzt steht er tatsächlich auf der Bühne mit ihnen gemeinsam. Und ich meine, das ist schon geil. Das wäre eine Show, die würde ich mir auch angucken. Aber ist so weit weg.
1: Für eine Nacht. Ja. Am 9. September in St. Louis in den USA. Wenn ich Wunschkonzert, ja, das wäre schon gut, ne?
0: Ja.
1: AC/DC mal mit den Foo Fighters in Deutschland.
0: Ja.
1: Eine gemeinsame Tour.
0: Ja, oh, Alter, ja. Das ist doch eigentlich der Plan. Das ist der Plan. Da sind sie selber bestimmt noch nicht drauf gekommen. Wir haben jetzt diese Tür aufgestoßen.
1: Genau. Und Dave wird da bestimmt von hören und Brian und dann.
0: Ja. Wir möchten dafür Werbung machen. Foo Fighters und AC/DC gemeinsam auf der Bühne. Hier für euch jetzt AC/DC TNT bei Radio Bob. Schönen Mittwoch.

0: Okay.
1: Bevor wir ablegen, kurz noch die Passagierliste checken. Hailstorm, The Baboon Show, Danko Jones, The Hard Kiss, Destruction.
2: Ach ja.
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8: Mit mir, Saskia Schenk.
9: Aha.
8: Selbst Oasis-Sänger Liam Gallagher hat inzwischen die Schnauze voll und ist der Meinung, dass jetzt mal langsam die vermutete Tour der Britpopper für 2027 angekündigt werden sollte. Und scheinbar liegt die Verantwortung dafür bei seinem Bruder, Oasis-Gitarristen Noel Gallagher. In einem Social-Media-Post forderte Liam Noel auf, verdammte Scheiße nochmal, kündige doch jetzt die Tour an, wir verlieren alle unseren Verstand. Wird Zeit.
9: Gestorben.
8: Ist gestern im Alter von 80 Jahren eine der großartigsten Frauen der Musikgeschichte. Country-Legende, Wohltäterin, Unternehmerin, Schauspielerin und Rock'n'Roll Hall of Fame-Mitglied Dolly Parton. In ihrer 70-jährigen Karriere hat sie 49 Studioalben rausgebracht, 11 Grammys eingesackt und insgesamt über 100 Millionen Platten weltweit verkauft. Die letzte davon war das Rock-Cover-Album Rockstar, unterstützt vom Who is Who des Rock, wie zum Beispiel Elton John, Rob Halford, Joan Jett, Steven Tyler oder auch Paul McCartney. Und all die denken auch gerade an sie, auch Mick Jagger zum Beispiel von den Rolling Stones, und schicken ihr Grüße hoch in den Rocker- und Country-Himmel, so wie wir das auch machen.
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8: Meinst du, sie haben jetzt wirklich jemanden gefunden, der das Mikro von Sänger Hannes Braun übernimmt? Denn bei der Kiss in Dynamite Homepage ist nichts mehr da, wo man sich bewerben kann.
10: Nee, der Link, der ist weg. Das heißt, sie haben auf jeden Fall schon genügend Kandidaten. Davon würde ich jetzt mal ausgehen. Und sie haben ja gesagt, sie nehmen sich dann Zeit, das Ganze auch wirklich sinnvoll auszusuchen. Denn jetzt wollen sie sich natürlich erstmal auf den Abschied von Hannes konzentrieren.
8: Ja, im September 3 Shows, natürlich auch präsentiert von Radio Bob, ist doch klar. Und danach dann ein neues Kapitel von Kiss in Dynamite.
10: Wir sind gespannt. Das Schwabenländle rockt jetzt hier bei uns mit Glory Days. Euch einen ganz schicken Mittwoch.

0: The Streets Have No Name, großartige Nummer, Gänsehautnummer von U2 hier bei Radio Bob am Mittwochmorgen mit Saskia, mit Carsten. Und der Song, der eignet sich so für ganz entspanntes Cruisen auf der Landstraße. 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
1: 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Wir hauen nämlich einen richtig schicken, preisgekrönten, Radio Bob gebrandeten Caravan raus mit caravaning.info zusammen, den ihr dann auf eine schöne Reise mitnehmen könnt. Wir wollen von euch nur wissen, welche Songs müssen unbedingt laufen auf eurem Roadtrip. Nora Horn, was ist da dein Favorit?
2: Also bei mir müsste auf jeden Fall Monster Party von den Ärzten mitkommen. Das ist bei mir die Kindheitserinnerungen beim Autofahren und im Sommerurlaub nach Schweden zum Campen.
0: Ja, ist auch eine großartige Nummer, nicht? Beim Gehen noch mal einmal schnell in des Grafen Sarg kotzen. Großartiger Song, ich liebe ihn.
2: Hat uns Kindern auch immer gefallen.
1: Das heißt ja auch, deine Eltern hatten wahnsinnig guten Musikgeschmack und haben euch nicht mit Schlager oder sowas auf der langen Autofahrt in den Urlaub gequält.
2: Ja, nee, das stimmt. Gott sei Dank.
0: Das heißt, ihr hättet auf jeden Fall schon mal die richtige Musik und auch ein Ziel. Habt ihr denn irgendwie Caravan-Erfahrung schon?
2: Caravan-Erfahrung noch nicht, aber wir haben totale Lust drauf. Viele Freunde, man hört immer ganz viel und sind halt begeisterte Zelter und das könnte man ja auch mal upgraden.
1: Und schon ein Reiseziel im Auge für den neuen Caravan, wenn du ihn abstauben solltest?
2: Ja, also auf jeden Fall würden wir damit gerne auf Festivals fahren. Wir fahren gerne zum Beispiel zu Rock im Park. Sind ein bisschen gemütlicher geworden, mal mit einer Ferienwohnung nebenan und das wäre mit dem Camper dann auf dem Feld natürlich viel besser.
0: Und dadurch, dass das Ding ja auch Bob gebrandet ist, habt ihr da gleich also mehrere
1: Anschlussmöglichkeiten.
0: 10.000 ja. Freunde. Ja,
2: genau, so genau.
1: Ab jetzt noch Daumen drücken und vielleicht klappt's ja.
2: Wunderbar, vielen Dank.
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0: Slow Ride. Fockett waren das hier bei Radio Bob am Mittwoch mit Saskia, mit Carsten und ihr kennt die Donuts, hoffentlich, ja, unsere guten Freunde. Und ja. Wer singt bei den Donuts eigentlich? Na?
1: Dingo.
0: Ja, normalerweise ist das so, aber nicht nur.
1: Denn auch sein Bruder Guido übernimmt hin und wieder mal das Mikro bei den Punkrockern aus Imbüren und genau darüber reden wir heute. Über Songs von bekannten Bands, bei denen eben mal nicht der normale Sänger singt. Und Guido hat ja so eine richtig schöne, rotzige Stimme, finde ich. Die geht so direkt ins Herz, wenn er singt.
0: Ja, und das hören wir uns jetzt hier mal an, weil das klingt wirklich richtig gut. Eine letzte Runde. Da ist nämlich der gute Guido am Mikrofon. Und wenn euch auch solche Songs einfallen, dann erzählt uns davon. Oder wenn ihr gerne mal einen Wunsch hättet, wer sollte bei wem mal singen, erzählt es uns über die MyBob-App. Gerne mit einer schnellen Sprachnachricht.

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1: Ich bin Dirk Justus. Schönen guten Morgen. Tag 2 der Kabinettsklausur der Bundesregierung. Hauptthema ist heute das Klima. Die Koalition berät, wie man sich am besten gegen Hitze, Dürre und Co. aufstellt. Gestern ging es schon um die Wirtschaft. Da soll das Kabinett Tempo bei den Reformen machen, sagte Kanzler Merz. Die CSU will die geplante Zuckersteuer so nicht mittragen. Das Landwirtschaftsministerium droht mit einem Veto gegen die Pläne des SPD-Finanzressorts. Demnach sollen auch Zero-Getränke und Säfte besteuert werden. Die Union kritisiert, dass die Vorschläge über die Empfehlungen von Experten hinausgehen. Das Klimaphänomen El Niño macht sich in Zentralamerika immer heftiger bemerkbar. Nach Honduras haben jetzt auch Panama und El Salvador Dürrealarm ausgerufen. Alle Länder leiden unter extremer Trockenheit. Auch der Schiffsverkehr im Panama-Kanal musste schon eingeschränkt werden. Die Musikwelt trauert um eine ihrer ganz Großen. Dolly Parton ist im Alter von 80 Jahren verstorben. Parton wurde mit Hits wie Jolene oder 9 to 5 weltberühmt. Außerdem sorgte sie mit ihrer Imagination Library dafür, dass Millionen Bücher kostenlos an Kinder verschickt wurden. Ein Lottospieler aus Schleswig-Holstein hat den Euro-Jackpot geknackt. Der Tipper hatte alle Zahlen richtig angekreuzt und damit fast 40 Millionen Euro abgeräumt. Erst Anfang August hat ein Spieler aus Nordrhein-Westfalen beim Euro-Jackpot mehr als 32 Millionen gewonnen.
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2: So, alles wird teurer und jetzt sollen ja auch die ganzen Zuckerdrinks teurer werden. Es wird über eine Zuckersteuer ja diskutiert und davon betroffen ja auch Leitgetränke, also die gar keinen Zucker haben. Mandelmilch gehört dazu, Hafermilch soll besteuert werden und das ja alkoholfreies Bier. Also ansonsten wäre dir das ja egal, weiß ich, ja. Aber weil du bist ja, wie gesagt, absolut zuckerfreies Leben führst.
3: Aber da ich das ja auch nicht in so rauen Mengen trinke, die Mandelmilch und das alkoholfreie Bier. Warum denn auch die zuckerfreien, weil die einen da dran führen, Zucker zu wollen oder was?
2: Ja, das kann ich vielleicht noch nachvollziehen, aber alkoholfreies Bier, hallo?
3: Ich trinke ja auch sowieso nur das Herbe. Vielleicht wird das weniger besteuert.
2: Genau. Das auch noch unterschiedliche Steuersätze. Da musst du auch noch sortieren, welche Hafermilch ja und welche nein.
3: Ich glaube,
2: Nun gut, wir werden sehen, was da kommt. Ja, unsere Rockmusik wird auf jeden Fall nicht besteuert. Die gibt es weiterhin steuerfrei. Auch die Ramones. Hier ist Pet Sematary.

0: Thing Called Love. Das waren The Darkness hier bei Radio Bob am Mittwochmorgen mit Saskia, mit Carsten. Und jetzt müsst ihr wieder Gitarren erkennen.
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2: Wir schicken euch auf die Full Metal Cruise 13 Part 2. Das heißt, es geht von Mallorca nach Sizilien, über Sardinien wieder zurück nach Mallorca mit richtig geilen Bands an Bord. Und Andy Clemens wäre sowas von gerne mit dabei. Warum denn?
3: Ja, bestimmt erstmal eine mega geile Erfahrung. Ich bin selbst tatsächlich zwischen 2003 und 2013 beruflich zur See gefahren. Und seitdem hat sich das leider nie wieder ergeben. Ich wollte immer mal eine Kreuzfahrt machen, das hat sich aber bis jetzt noch nicht ergeben. Und das wäre natürlich die perfekte Gelegenheit. Geile Mucke und Kreuzfahrt in einem, besser geht's ja gar nicht.
0: Absolut. Wie warst du denn unterwegs? Warst du irgendwie erster Offizier auf einem Kreuzfahrtschiff? Nee,
3: tatsächlich nicht. Ich war Soldat bei der Marine gewesen und da halt tatsächlich beruflich zur See gefahren.
2: Okay. Gut, dann ist es natürlich schon auch angenehmer, in einem Pool zu liegen und daneben spielen Danko Jones.
3: Deutlich. Oder Dirk Schneider.
0: Ja, ja, genau. Oder Elstorm. Die waren wahrscheinlich damals auf deinen Fregatten auch nicht unterwegs, glaube ich.
3: Das mega, aber mega geil. Ja, die machen ja immer Stimmung. Ja.
2: Dafür musst du jetzt nur ein sehr bekanntes Rockgitarrenriff erkennen und schon stehst du auf der vorläufigen Passagierliste für die Reise.
3: Ja, alles klar. Ich bin bereit.
0: Alles klar. Hier ist dein Riff.

0: Ja, also ich hätte gesagt, Ozzy Osbourne, Crazy Train.
1: Sagst du das denn dann jetzt auch das tatsächlich?
0: Ja, ja, natürlich.
2: Dann gucken wir mal. Yes!
0: Mega.
1: Herzlichen Glückwunsch und willkommen auf der vorläufigen Passagierliste. Jetzt musst du nur noch Daumen drücken, dass es mit der Reise am Ende klappt.
0: Das mache ich. Vielen, vielen Dank.
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0: Enter Sandman. Mit Metallica geht's durch diesen Mittwoch hier Radio Bob mit Saskia, mit Carsten, und auch sie werden auftreten in The Sphere in Las Vegas. Großartige Konzertlocation, wie man hört. Ja, so diese Kugel mit, ich weiß nicht, 3 Milliarden Boxen drin, ja. Und dann diese Leinwand drumherum. Also es müssen wirklich wahnsinnige Eindrücke sein. Viele Menschen haben voll Freude geweint, als sie das Ding verlassen haben.
1: Unter anderem Metallica-Schlagzeuger Lars Ulrich, der war nämlich dabei, als U2 das Ding eröffnet haben, damals 2023. Und diese Erfahrung hat ihn so nachhaltig beeindruckt, und er hat auch direkt gesagt, wir müssen da auch auftreten, dass es jetzt ab 1. Oktober soweit ist. Und die bisherigen Könige der The Sphere sind ja die Eagles mit 72 Konzerten, die sie dann im Januar absolviert haben werden.
0: Ja, es ist sehr beeindruckend, muss man sagen. Und leider ist es eine Location, das ist ja, die wir beide nie sehen werden wahrscheinlich. Der Aufwand ist ja doch recht hoch, dahin zu kommen. Ist einfach relativ teuer. Wobei, es muss wirklich schon beeindruckend sein.
1: Das muss
0: sein.
1: Geil sein. Ja. Also U2 in The Sphere, wenn die nochmal eine zweite Residenz machen, kann ich es mir trotzdem nicht leisten, aber es wäre geil.
0: Tja, also hier jetzt die Eagles. In The Sphere, wenn man will. Und ansonsten jetzt ganz umsonst hier bei euch im Radio.

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11: Mit mir, Saskia Schenk.
12: Aha.
11: Ghost haben jetzt offiziell den Soundtrack für ihren neuen Konzertfilm Too Big to Rick angekündigt. Das Begleitalbum zum zweiten Streifen der Schweden-Rocker gibt's pünktlich im Stream und im Download ab diesem Freitag und den Film ja schon ab heute in ausgewählten Kinos.
0: Gestorben.
11: Ist gestern im Alter von 80 Jahren eine der großartigsten Frauen der Musikgeschichte. Country-Legende, Wohltäterin, Unternehmerin, Schauspielerin und Rock'n'Roll Hall of Fame-Mitglied Dolly Parton. In ihrer 70-jährigen Karriere hat sie 49 Studioalben rausgebracht, 11 Grammys eingesackt und insgesamt über 100 Millionen Platten weltweit verkauft. Die letzte davon war das Rock-Cover-Album Rockstar, unterstützt vom Who is Who des Rock, wie zum Beispiel Elton John, Rob Halford, Joan Jett, Steven Tyler oder auch Paul McCartney. Und all die denken auch gerade an sie, auch Mick Jagger zum Beispiel von den Rolling Stones, und schicken ihr Grüße hoch in den Rocker- und Country-Himmel, so wie wir das auch machen.
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13: Ich finde ja, es gab in dieser Saison weniger Mücken als sonst. Also hatte ich zumindest irgendwie das Gefühl. Aber wenn sie mich erwischt haben oder auch bremsen, dann heftig. Ich habe schon wieder so ein bisschen unten im Bein. Guck dir erst mal an.
11: Bin mir auch nicht sicher, ob das was Normales war, was ich
13: gut, das war, was das für eine Beule ist. Das ist doch nicht normal, ganz ehrlich nicht. Stimmt was nicht.
11: Das war bei mir das letzte Mal eine Kriebelmücke, als das so aussah. Oh. Wenn da so, sich so ein kleines Flüssigkeitssäckchen bildet.
13: Ja.
11: Irgendwann, dann war es eine Kriebelmücke.
13: Super. Noch ist nur dick. Mal gucken, was da draus wird. Ganz ehrlich, scheiß wie Zeug. Oh, kein Mensch. So, euch einen schönen Start in diesen Mittwoch jetzt mit The Pretty Reckless.

0: Wenn du durch die Fußgängerzone gehst und diesen Song Menschen vorspielst, werden alle, oder ich sag mal mindestens 90% sagen, okay, die Nummer kenne ich. Und die meisten werden wahrscheinlich auch auf den Namen kommen. Afrika, ein Klassiker von Toto hier bei Radio Bob. Am Mittwoch mit Saskia, mit Carsten. Und heute lassen wir doch einmal mal jemand anders ran, oder? Jetzt müssen ja nicht immer die gleichen singen. Ist doch langweilig.
1: Nee. Wir quatschen nämlich heute über Songs von großen Bands, bei denen mal andere Bandmitglieder als der Frontmann das Mikro übernommen haben.
2: Guten Morgen, liebes Radio Bob-Team. Zu eurer Frage. Ich finde zum Beispiel nicht nur das Lied, sondern auch das Video von U2, Numb, finde ich ganz cool gelungen, wo The Edge diesen Sprechgesang vollführt. Liebe Grüße aus Thüringen.
0: Ja, den Titel, den Silvia hier gerade vorgeschlagen hat, hatte ich gar nicht auf dem Zettel, ganz ehrlich.
1: Also, wir sind auf der Suche nach großartigen Songs, bei denen mal jemand anderes singt und haben jetzt hier tatsächlich auch einen für euch. Also, wenn ihr noch Vorschläge habt, dann schickt uns über die MyBob-App gerne Sprachnachricht, so wie Silvia das gemacht hat. Und hier singt gar nicht Liam Gallagher von Oasis, sondern sein Bruder Noel, Carsten Weyers.
0: Ja, ist erstaunlich, oder? Ich meine, eigentlich macht Liam ja alles, aber einen der größten Hits hat sein Bruder gesungen. Don't Look Back in Anger. Wir sind Oasis, schönen Mittwoch für euch.

0: war mein Liebster von Led Zeppelin. Ich habe mich da mal festgelegt. War wirklich hart, diese Entscheidung zu treffen. Aber ich meine, bei dieser Nummer ist der Name einfach Programm, nicht? Rock'n'Roll. Habt ihr gehört hier bei Radio Bob am Mittwoch mit Saskia, mit Carsten. Und jetzt geht's aus dem Sexshop auf die Bühne.
1: Ja, denn Danko Jones, der Frontmann seiner gleichnamigen Band, hat ja mal in einem Sexshop gearbeitet und vor allem auch in dem Moment, als er seinen eigenen Song zum ersten Mal im Radio gehört hat. Ich glaube, da hat er gerade Dildos oder sowas einsortiert und dann hört man sich und denkt sich, irgendwas stimmt hier, glaube ich nicht.
0: Ja, ist wirklich sehr, sehr lustig. Heute muss er diesen Job nicht mehr machen, denn er ist wahnsinnig erfolgreich mit seiner Band unterwegs, auch bei uns hier in Deutschland, und da freut er sich immer sehr drauf.
2: We've been to Germany so many times, spent so much time in Germany, that it's a familiarity that makes us feel comfortable at this point, you know. Oh, I need this. I know where to get that. I can go there and I know how to get my way around to the city center over there. So that's a comfortable feeling as well.
1: Ja, also es ist im Grunde ein zweites Zuhause Deutschland für ihn und seine Jungs, weil er halt einfach schon so oft mit ihnen hier war, dass wenn er mal was braucht aus der Drogerie oder so in einer bestimmten Stadt, er direkt weiß, wo er langlaufen muss. Also so gut kennt er sich schon aus. Im Oktober sind sie auf Tour unterwegs bei uns in Deutschland, natürlich auch präsentiert von Radio Bob.
0: Ja, also klickt vorbei bei uns im Ticketshop auf radiobob.de. Da kennt ihr euch auch aus und macht euch Karten klar. Für Danko Jones, hier sind sie, Dance, Dance, Dance.

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2: Ich bin Dirk Justus. Schönen guten Morgen. Die Klimakrise ist heute das große Thema bei der Kabinettsklausur der Bundesregierung. Die Koalition berät unter anderem, wie man am besten mit den Folgen umgeht. Gestern ging es schon um die wirtschaftliche Lage in Deutschland. Da will die Regierung Tempo machen, um mehr Wachstum hinzukriegen. Die CSU droht mit einem Veto gegen die geplante Zuckersteuer. Grund sind Pläne aus dem SPD-Finanzministerium. Danach sollen auch Zero-Getränke und Säfte besteuert werden. Das geht der Union zu weit. Die Steuer soll mehr Geld bringen und Hersteller dazu bewegen, weniger Zucker zu verwenden. Im Fall des geheimen Waffendepots bei Berlin gibt es neue Details. Laut Spiegel soll der Tatverdächtige für russische Geheimdienste gearbeitet haben. Der 24-Jährige wird verdächtigt, Anschläge und Sabotage in NATO-Staaten vorbereitet zu haben. Er sitzt in Rumänien in U-Haft. Bei VW gibt es heute weitere Betriebsversammlungen zum angekündigten Sparkurs. Konzernchef Blume besucht die Werke in Emden und Zwickau. Beide Standorte stehen auf der Kippe. Es gibt aber noch keine Entscheidungen zu Werksschließungen. In Köln startet heute die weltgrößte Computerspielmesse Gamescom. Erstmal nur für Fachleute, ab morgen können dann alle hin. Finanzminister Klingbeil hat der deutschen Computerspielbranche weitere Unterstützung zugesichert. Im Kölner Stadtanzeiger spricht er von 120 Millionen Euro in diesem und nächsten Jahr.
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3: Es ist soweit, übermorgen werden Bon Jovi zumindest in unsere Nähe kommen, denn sie feiern ja auch in Großbritannien großes Bühnencomeback, nachdem sie im Madison Square Garden in New York ihre Residenz vor einem Monat abgeschlossen haben. Und unterstützt werden sie unter anderem von den Boomtown Rats.
4: Ja, ziemlich cool. Übermorgen ist es soweit. In London, ich meine, guck mal, sind doch schon fast da. Das ist doch nur noch so einmal. Guck mal, es gibt so viele Möglichkeiten auch. Man kann mit dem Boot fahren, Katamaran. Ja. Es gibt natürlich das Flugzeug, es gibt den Zug, der Eurotunnel. Da können Sie den Nightliner hinten auf dem Hänger stellen und dann sind Sie fast schon da.
3: Wenn Sie dann am 9. September in London fertig sind, einfach in Zug und kommt mal zu uns rüber, das wäre doch schön. Also wenn das jetzt auch gut läuft, dann kann ich mir echt vorstellen, dass Sie vielleicht noch ein paar andere Europakonzerte nachschieben, vielleicht nächstes Jahr oder so.
4: Das wäre großartig. Wie gesagt, es fährt ein Zug, das könnte so einfach sein. Also, Bon Jovi gleich für euch mit Have a Nice Day, sofort nach Skid Row, Youth Gone Wild. Euch einen schönen Mittwoch.

0: Das waren Bon Jovi mit Have a Nice Day hier bei Radio Bob am Mittwoch mit Saskia, mit Carsten. Einen schönen Tag, ja, den wünschen wir euch natürlich auch. Und für irgendjemanden da draußen wird der jetzt noch ein bisschen besser, hoffentlich.
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2: Für Florian Köser wird er hoffentlich besser, aber nur wenn du uns jetzt drei richtige Antworten auf unsere Rockmusikfragen geben kannst, denn dann haben wir Tickets für Bärtuch für dich.
3: Gib mein Bestes.
0: Hast du sie denn schon mal gesehen?
3: Nein, bisher noch nicht, steht aber definitiv noch auf meiner To-See-Liste. Ich habe die irgendwie bei diesen Blackbird-Sessions habe ich die entdeckt, damals noch die Akustik-Sachen und habe seitdem so ein bisschen den Werdegang verfolgt, die angehört und gefällt mir richtig gut.
0: Dann musst du jetzt nur noch abliefern, aber ist ja kein Problem für dich, du kennst dich aus mit Rockmusik.
3: Ich denke schon, ja.
2: Komm, wir legen direkt los. Und du verrätst uns als erstes, Florian. In welchem Jahrzehnt gründeten sich The New Roses?
3: 2000er.
2: Richtig. Aus welchem Land kommen Takida? Bitte nochmal.
3: Schweden.
2: Richtig. Von welchen Punk-Pionieren stammt der Song God Save the Queen?
3: Den Sex Pistols.
2: Jawohl. Bam, bam, bam,
3: bam. Ja, geil. Habt ihr gute Fragen gestellt.
0: Ja. Und du hast dich 1A vorbereitet, das sagen wir jetzt einfach mal so.
3: Dankeschön.
2: Das heißt, du darfst zum allerersten Mal Beartooth live sehen. Hast du schon jemanden, der dich begleiten wird?
3: Ich hoffe, meine Frau kommt mit. Ich muss mal schauen, ob die terminlich das so hinkriegt. Aber
2: ja.
3: Da wird sich schon jemand finden.
0: Ja, das soll sie mal einrichten.
3: Hey, super, vielen lieben Dank. Tschüss.
0: Ja, das war wieder eine sehr souveräne Runde. Könnt ihr das auch? Dann klickt radiobob.de, werdet morgen King of Bob und staubt Tickets ab für Beartooth.

0: absolut geniale Nummer von Westernhagen. Ich liebe das Teil, weiß auch mit der persönlichen Geschichte, verbinde mein erstes Westernhagen-Konzert, Bremer Stadthalle, ich glaube es war Ende der 80er. Diese Nummer hat er angespielt mit der Mundharmonika und dann haben die Leute so dermaßen geschrien, das war wirklich so laut in der Halle, es mag auch an der etwas unoptimalen Akustik gelegen haben, weiß ich nicht. Und er hat gesagt, Leute, seid doch mal ein bisschen leiser hier, ich verstehe mein eigenes Wort nicht, das kann ich hier nicht weitermachen.
1: Singen können,
0: sensationell, mit 18 und Westernhagen ist in Düsseldorf rumgelaufen, geiles Brett.
1: Großartiger Typ, hier ist Radio Bob am Mittwochmorgen mit Saskia und Carsten. Und ein anderer großartiger Typ ist natürlich der Fürst der Finsternis, Ozzy Osbourne. Deswegen hat er bei uns seinen eigenen Stream auf radiobob.de und in der MyBob-App. Und da haben wir uns jetzt einfach mal Flying High Again rausgefischt.

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9: Mit mir, Saskia Schenk.
10: Aha.
9: Selbst Oasis-Sänger Liam Gallagher hat inzwischen die Schnauze voll und ist der Meinung, dass jetzt mal langsam die vermutete Tour der Britpopper für 2027 angekündigt werden sollte. Und scheinbar liegt die Verantwortung dafür bei seinem Bruder, Oasis-Gitarristen Noel Gallagher. In einem Social-Media-Post forderte Liam Noel auf, verdammte Scheiße nochmal, kündige doch jetzt die Tour an, wir verlieren alle unseren Verstand. Zeit.
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9: Auf den Tag genau vor 23 Jahren ernannte das Rolling Stone Magazine Jimi Hendrix zum besten Gitarristen aller Zeiten. Vor unter anderem Eric Clapton, Jimmy Page, Keith Richards und Jeff Beck.
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11: Was macht eigentlich Uma Thurman? Tolle Schauspielerin, aber ich habe jetzt in großen Sachen länger nichts mehr von ihr gehört.
9: Ja, sie spielt halt immer noch so ein bisschen vor sich hin. Hm. Serientechnisch ist sie gerade unterwegs in der neuen Staffel Dexter Resurrection. Kann ich nur empfehlen.
11: Ja.
9: Dexter generell, also das Original auch. Eine der besten Serien aller Zeiten und jetzt halt hier so diese Ableger davon, weißt du?
11: Ja, also und Uma Thurman immer eine gute Idee. Übrigens auch musikalisch, denn Fall Out Boy haben diesen Song über sie gemacht. Euch einen schönen Mittwoch.

0: schön Schmalz am Mittwochmorgen. Ja. Is This Love von Whitesnake mit einem sich in Satin-Bettwäsche wälzenden David Coverdale über Radio Bob am Mittwochmorgen mit Saskia und Carsten. Und wir quatschen heute über die Songs von großen Rockbands, bei denen mal nicht der Standardfrontmann oder die Standardfrontfrau singt, sondern ein anderes Bandmitglied übernimmt.
1: Ja, moin, der Ricky hier. Tja, Lieder, wo nicht der Hauptsänger gesungen hat, da fällt mir eigentlich eins der geilsten Lieder von Maiden ein. Reach Out, gesungen vom Adrian Smith. Bruce Dickinson hat da natürlich die Backvocals gemacht. So gehört auf der Somewhere in Time Maxi. Also für mich eine der geilsten Maxi-Singles überhaupt. Das muss einfach sein, das kommt immer wieder gut. Haut rein, Gruß, euer Ricky.
2: Ja, es gibt so einige Songs, die da wirklich sehr, sehr interessant sind. Das hier ist auch ein Beispiel, das ich sehr liebe, kommt von Linkin Park. Klar, da hat eigentlich immer Chester Bennington gesungen und jetzt natürlich Emily Armstrong. Und dann ist da natürlich auch noch Mike Shinoda, der rappt ja meistens. Ja, ich weiß, der singt auch hier und da, aber diese Nummer, die singt er komplett. Da ist Chester Bennington im Background zu hören und großartiges Teil, finde ich. Absolut großartiger Song.
0: Linkin Park mit Invisible. Und wenn euch noch großartige Songs einfallen, bei denen man nicht der Standardsänger oder die Standardsängerin singt, dann immer her damit über die MyBob-App. Gerne auch als Sprachnachricht.

0: Lust for Life, der Godfather of Punk oder wie wir ihn ja auch liebevoll nennen, die Lederhaut der Rockmusik. Iggy Pop war das hier bei Radio Bob mit Saskia, mit Carsten. Und ja, wenn der sich trennen wollte von besonders Oberbekleidung, da geht nicht viel raus, denn er läuft meistens mit freiem Oberkörper oder sowieso nackt rum. Also da wird nicht so viel zusammenkommen. Anders bei Mike Dirnt von Green Day, und der hat ausgemistet.
1: Der hat richtig viele Bassgitarren und auch Equipment und auch Klamotten rausgesucht aus seinen Archiven und alten Kleiderschränken und stellt sie im Reverb-Shop online, sodass man das halt jetzt ab dem 9. September ersteigern kann, und ein Teil der Erlöse geht an den guten Zweck. Ist auch das Mindeste, finde ich.
0: Ja, absolut. Denn ich meine, wenn er schon Sachen rausschmeißt, dann braucht er ja offenbar nichts mehr, nicht? Der Mike Dirnt kommt jetzt mit Green Day, I Never Gonna R.I.P. Das ist, also ich sag mal, Punk'n'Roll vom Feinsten. Viel Spaß hier bei Radio Bob.

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1: Ich bin Dirk Justus. Schönen guten Morgen. Tag 2 der Kabinettsklausur der Bundesregierung. Hauptthema ist heute das Klima. Die Koalition berät, wie man sich am besten gegen Hitze, Dürre und Co. aufstellt. Gestern ging es schon um die Wirtschaft. Da soll das Kabinett Tempo bei den Reformen machen, sagte Kanzler Merz. Die CSU will die geplante Zuckersteuer so nicht mittragen. Das Landwirtschaftsministerium drohte mit einem Veto gegen die Pläne des SPD-Finanzressorts. Demnach sollen auch Zero-Getränke und Säfte besteuert werden. Die Union kritisiert, dass die Vorschläge über die Empfehlungen von Experten hinausgehen. Bei VW gibt es heute weitere Betriebsversammlungen zum angekündigten Sparkurs. Konzernchef Blume besucht die Werke in Emden und Zwickau. Beide Standorte stehen auf der Kippe. Es gibt aber noch keine Entscheidungen zu Werksschließungen. In der Slowakei hat die Polizei einen Brandanschlag auf eine Drohnenfabrik verhindert. Drei Verdächtige wurden festgenommen, einer davon in Deutschland. Laut Polizei hätten bei dem Anschlag rund 70 Beschäftigte gefährdet werden können. Die Ermittler beschlagnahmten unter anderem eine große Menge Brandgemisch. Der Film Every Time geht für Deutschland ins Rennen um den Auslands-Oscar. Das hat German Films in München bekannt gegeben. Der Film erzählt von einer Mutter und ihrer Tochter, die nach einem Todesfall zurück in den Alltag finden müssen. Regie führte die Österreicherin Sandra Wollner.
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2: Die Hooters haben schon früh einen berühmten Fan. Nach einem Konzert in London Ende der 80er treffen sie Pink Floyd Mitbegründer Roger Waters und er outet sich dort als großer Fan. Und nicht nur das, 2 Jahre später lädt er sie ein, beim legendären The Wall Konzert 1990 in Berlin mit auf der Bühne zu stehen. Gleich die Hooters, All You Zombies, vor neuer Rock von The Funeral Portrait und Dark Thoughts.
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0: Volbeat, Baradi Bob, Lola Montes, Andrea Schmidt hier. Es gibt ja zwei Sorten Urlaub. Sorte 1, einschlafen auf der Sonnenliege. Sorte 2, Headbang im Pool, während Elstorm, Denko Jones oder auch Dirk Schneider eine von drei Bühnen auf hoher See zerlegen. Ja, wir schicken euch auf die lauteste Kreuzfahrt der Welt, auf die Full Metal Cruise.
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0: Das Besondere dabei ist, die Bands sind die ganze Zeit mit euch an Bord, wohnen vielleicht direkt in der Kabine neben euch. 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Julia Kissel hat das Ganze schon mal erlebt und uns mal von Bord diese Sprachnachricht geschickt.
2: Wir sind Julia und Nicole von der Full Metal Cruise. Wir müssen sagen, es ist mega hier. Uns gefällt das richtig gut. Es ist eine richtig tolle Veranstaltung. Die Leute sind super nett, egal wen man trifft, ob das Mitreisende sind, ob das die Crew ist, ob das die Band sind. Am Anreisetag hatten wir Glück, direkt neben uns hat Steel Panther eingecheckt. Super cool, konnten wir mal den ersten Blick drauf werfen. Wir haben uns auch viele Konzerte angeguckt, also wir hatten richtig, richtig viel Spaß. Haben uns noch Skyline angeguckt, da standen wir vorne mit dabei, die waren auch richtig gut. Und haben dann gestern Abend bei einem Mitternachtssnack noch den Sänger von Steel Panther wieder getroffen. Der stand nämlich neben uns am Buffet und wollte sich auch ein Eis holen. Also es ist eine richtig, richtig gute Veranstaltung. Bis dann. Tschüss.
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9: The New Roses wollen in diesem Jahr wohl nochmal die kultigsten Läden Deutschlands abgrasen. Der Tourplan, der liest sich wie eine Ehrenrunde durch die Champions League der deutschen Rockclubs. Zum Beispiel Fabrik Hamburg, dieser ehemaligen Maschinenfabrik mit ihren Holzemporen, wird ja seit den 70ern echte Live-Geschichte geschrieben. Oder auch die Zeche Bochum, seit 81 der Anlaufpunkt für Hardrock und Metal. Da klebt die Tradition buchstäblich am Boden. Diese und viele weitere Shows präsentiert von Bob. Die Tickets gibt's auf Radio Bob. Hier sind The New Roses und The Usual Suspects.

0: Gary Moore, Baradi Bob, Over the Hills and Far Away, Andrea Schmidt hier. Wobei, ich gebe gleich mal weiter an Kollegin Lara Bahnsen. Stichwort neue Mucke.
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2: Den eigenen Sound einfach perfektionieren, das war der Plan von Five Finger Death Punch für ihr neues Album Legacy. Sie liefern wieder einmal eine Mischung aus Härte und Melodie.

0: die perfekt in den Albumkatalog passt. Dafür gibt es 4 von 5 Bockpunkten.
1: Fuck you. Jawohl, das haut doch gut rein, oder? Wir schenken euch die Neuerscheinung. Klickt dazu einfach auf radiobob.de. Und dieser Song ist auch drauf. Hier ist Eye of the Storm. Oh, fuck.

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2: Ich bin Dirk Jostes. Schönen guten Tag. Die Klimakrise ist heute das große Thema bei der Kabinettsklausur der Bundesregierung. Die Koalition berät unter anderem, wie man am besten mit den Folgen umgeht. Gestern ging es schon um die wirtschaftliche Lage in Deutschland. Da will die Regierung Tempo machen, um mehr Wachstum hinzukriegen. Die CSU will die geplante Zuckersteuer so nicht mittragen. Das Landwirtschaftsministerium droht mit einem Veto gegen die Pläne des SPD-Finanzressorts. Demnach sollen auch Zero-Getränke und Säfte besteuert werden. Die Union kritisiert, dass die Vorschläge über die Empfehlungen von Experten hinausgehen. Anderthalb Wochen vor der Landtagswahl in Sachsen-Anhalt kommt es heute zum Schlagabtausch zwischen CDU und AfD. Ministerpräsident und CDU-Spitzenkandidat Schulze trifft in einem Fernsehduell auf AfD-Herausforderer Ulrich Siegmund. Die AfD liegt in Umfragen klar vorne und kann möglicherweise sogar alleine regieren. Immer mehr Menschen wollen ihren Doktortitel machen. Im vergangenen Jahr waren laut Statistischem Bundesamt über 216.000 Menschen in einem laufenden Promotionsverfahren. Das ist ein Plus von fast 2%. Die meisten Doktoranden gibt es rund um den Fachbereich Medizin. Ein Lottospieler aus Schleswig-Holstein hat den Euro-Jackpot geknackt. Der Tipper hatte alle Zahlen richtig angekreuzt und damit fast 40 Millionen Euro abgeräumt. Erst Anfang August hatte ein Spieler aus Nordrhein-Westfalen beim Euro-Jackpot mehr als 32 Millionen gewonnen.
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3: Saxon-Fans, aufgepasst, das neue Saxon-Album Gods of Thunder ist fertig produziert und die beste Nachricht direkt hinterher. Frontmann Biff Byford ist nach überstandener Krankheit wieder komplett fit. Gitarrist Brian Tatler schwärmt schon von bärenstarken Proben und Riffs und alter Stimmgewalt. Die erste Single erscheint im September, das volle Album dann am 22. Januar. Wir sind Saxon, Princess of the Night.

Thunder, Dirty Love bei Radio Bob. Davor die Rolling Stones in the Stars. Ja, vorgestern ist es 5 Jahre her, da stirbt einer der ganz großen Schlagzeuger im Rock, ja, Charlie Watts von den Rolling Stones. Er war der Gentleman am Drumset, immer mit Anzug auf der Bühne. Und er galt immer als der stille und schüchterne der Stones, wobei er konnte ja auch anders. 1984, da gibt es Stress in der Band. Es wird diskutiert, ob sich die Band auflösen sollte. Mick Jagger pumpt Charlie Watts an. Ihm gehe das gar nichts an, er sei ja nur sein Schlagzeuger. Das wiederholt er dann nochmal in der Nacht völlig betrunken. Daraufhin geht Charlie Watts erstmal in sein Hotelzimmer zurück, schaltet den Fernseher an. Zieht die Schuhe aus. Doch dann überlegt er sich das Ganze nochmal, geht nochmal in den Flur bis zu Mick Jaggers Tür, klopft an und als der öffnet, knallt er ihm mitten einen ins Gesicht. Aber danach haben sie sich auch wieder vertragen. Und wie wichtig er für die Stones war, beweist die Aussage von Keith Richards. Ohne Charlie Watts wären wir eine Jazzband gewesen, die es nie aus dem Proberaum geschafft hätte. Andreas Schmidt hier. Wir rocken euch den Mittwoch, jetzt mit den Foo Fighters. Long Road to Ruin, Baradibor.

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7: Veranstalterkreise melden vorreservierte Termine für den Sommer 2027 in Dublin, Großbritannien, Italien und Deutschland. Es geht um eine neue U2-Tour. Aber offiziell gibt's da noch nichts. Vielleicht muss erst das neue Album da sein, aber auch dafür gibt es ja noch keinen endgültigen Termin. Ende des Jahres könnte es soweit sein. Gleich U2, With or Without You for Social Distortion. Von denen gibt es seit Mai das neue Album Born to Kill. Daraus jetzt Tonight.

Good Charlotte, Baradi Bob, Lifestyles of the Rich and Famous. Andrea Schmidt hier. Wir springen 51 Jahre zurück in das Jahr 1975. Ja, Ende August, wir befinden uns direkt in den legendären Rockfield Studios in Wales, denn dort starten Queen die Aufnahmen zu einem Song, den die Plattenbosse später eigentlich niemals als Single veröffentlichen wollen. Bohemian Rhapsody. Gitarrist Brian May erinnert sich später gut an die ersten Tage und vor allem auch an den ersten Tag. Sänger Freddie Mercury kommt mit einer riesigen Zettelwirtschaft an und verkündet der Band, er habe da Textmaterial für drei verschiedene Songs, aber sein Plan ist es, daraus eine einzige gewaltige Mini-Rockoper zu bauen. Freddie hat jedes Detail schon im Kopf und dirigiert die Band wie ein erfahrener Maestro. May, Mercury, Schlagzeuger Roger Taylor singen ihre Gesangsparts 10 bis 12 Stunden am Tag ununterbrochen ein. Und am Ende schichten sie sagenhafte 180 separate Tonspuren übereinander. Als sie fertig sind, da wissen sie sofort, das ist absolut gigantisch. Aber die Plattenfirma, die sieht das anders und sperrt sich erst gegen eine Single-Veröffentlichung. Doch Queen bleiben stur. Der Lohn 9 Wochen auf Platz 1 der britischen Charts und der endgültige Durchbruch in den USA. Wir sind Queen. Bohemian Rhapsody. 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
1: Ich bin Dirk Jostes. Schönen guten Tag. Tag 2 der Kabinettsklausur der Bundesregierung. Hauptthema ist heute das Klima. Die Koalition berät, wie man sich am besten gegen Hitze, Dürre und Co. aufstellt. Gestern ging es schon um die Wirtschaft. Da soll das Kabinett Tempo bei den Reformen machen, sagte Kanzler Merz. Die CSU will die geplante Zuckersteuer so nicht mittragen. Das Landwirtschaftsministerium droht mit einem Veto gegen die Pläne des SPD-Finanzressorts. Demnach sollen auch Zero-Getränke und Säfte besteuert werden. Die Union kritisiert, dass die Vorschläge über die Empfehlungen von Experten hinausgehen. Das Social-Media-Verbot in Australien verpufft nahezu wirkungslos. Laut Datenanalyse werden TikTok und Instagram fast so stark wie vor dem Verbot genutzt. Die Alterssperren können offenbar ohne große Probleme umgangen werden. Deutschland nimmt immer mehr Geld über die Erbschafts- und Schenkungssteuer ein. Im vergangenen Jahr waren es laut Statistischem Bundesamt 21,4 Milliarden Euro. Ein neuer Rekord. Ein Grund dafür ist, dass sich die Steuersätze bei großen Vermögensübertragungen von mehr als 20 Millionen Euro mehr als verdoppelt haben. Großeinsatz für die Feuerwehr in Hamburg. Auf dem Volksfest Hamburger Dom haben bei einem Kettenkarussell die Bremsen blockiert. Etwa 20 Menschen saßen in 30 Meter Höhe fest. Erst nach 3 Stunden konnten sie befreit werden. Einige mussten wegen Unterkühlung behandelt werden.
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2: Nickelback haben wieder Lust, es ordentlich krachen zu lassen. Und um ihre raue Arena-Energie ins Studio zu packen, hat sich Frontmann Chad Kröger einfach Verstärkung aus der absoluten Gitarren-Oberliga geholt. John Five, man kennt ihn von Motley Crue oder auch Rob Zombie. Und Chad wollte für das neue Material genau diese messerscharfe, technisch abgefahrene Solo-Gitarre. Das Ergebnis knallt gewaltig rein und ist der erste Vorgeschmack auf das neue Album Everything Under the Sun, das am 30. Oktober erscheint. Hier ist Rattle the

0: The Helicopters bei Radio Bob, by the grace of God. Andrea Schmidt hier. Vergesst den klassischen Pauschalurlaub, das ist langweilig. Wir tauschen den Wellnessbereich gegen Nackenschmerzen vom Headbang. Stellt euch an die Poolbar und schaut zu, wie Aylsturm die See erzittern lassen.
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0: 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Inbox morgen immer um 10 nach 7 hat Annie Clemens diese Chance heute Inbox morgen bei Carsten und Saskia genutzt.

0: Ich hätte gesagt, Ozzy Osbourne, Crazy Train.
1: Hättest du das gesagt? Sagst du das denn dann jetzt auch tatsächlich?
0: Ja, ja, natürlich.
2: Dann gucken wir mal.
1: Sehr gut.
2: Juhu. Yes.
0: Mega.
1: Herzlichen Glückwunsch und willkommen auf der vorläufigen Passagierliste. Jetzt musst du nur noch Daumen drücken, dass es mit der Reise am Ende klappt.
0: Das mache ich. Vielen, vielen Dank.
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12: Starfotografin Annie Leibovitz ist wohl Frühaufsteherin, zumindest war sie es, denn vor einem halben Jahrhundert steht sie um 6 Uhr morgens vor dem Hotelzimmer von Aerosmith-Frontmann Steven Tyler. Da hat er gerade mal 2 Stunden geschlafen. Das Ergebnis? Ein völlig übermüdeter, aber absolut ehrlicher Aerosmith-Frontmann auf dem Cover des Rolling Stone Magazine, das heute auf den Tag genau vor 50 Jahren erschienen ist. Gleich Aerosmith, Living on the Edge, vor The Glorious Sons und Panic Attack. 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

0: Bon Jovi bei Radio Bob. Living on a Prayer, Andrea Schmidt hier. Übermorgen ist soweit. Bon Jovi rocken in Europa. Naja, wobei Festland ja erstmal nicht. Das erste Konzert steigt in Edinburgh, dann Dublin, Irland und dann noch dreimal London, Wembley Stadion. Wir hoffen natürlich auf Deutschland-Termine. Die hat es in diesem Jahr einige gegeben von Fury in the Slaughterhouse. In Bad Segeberg ist die Tour so richtig losgegangen am 1. Mai. Vielleicht habt ihr sie auch in Hannover, Kiel oder letztens in Gelsenkirchen gesehen. Präsentiert von Radio Bob. Fury sind halt immer eine Reise wert, weiß auch Melanie.
1: Hallo ihr Lieben von Radio Bob. Ich wollte nur noch einmal ganz herzlich Danke sagen für die Tickets für Fury in the Slaughterhouse. Es war eine super Stimmung. Wir hatten richtig toll Spaß. Die Jungs, die haben über 2 Stunden eine super Show geliefert, super gute Laune, witzig, einfach einzigartig. Die sind ja sowas von offen, die Jungs. Der Sänger ist durch die Menge gelaufen und direkt an mir vorbei. Da hatte ich auch mein Highlight. Also ich kann nur sagen, Fury in the Slaughterhouse ist immer wieder zu empfehlen und das nächste Mal werde ich auch dabei sein.
0: Drei Shows stehen in diesem Jahr noch an. Die erste heute Abend. Viel Spaß in Bonn. Fury präsentiert von Radio Bob. Hier sind sie mit neuem Rock. Hier ist Fix This Crack.

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Bobs Mittag eben mit Lynyrd Skynyrd und What's Your Name. Und gleich hört ihr Blink-182. Die haben ein verstecktes Juwel auf ihrem selbstbetitelten Album von 2003 mit drauf. Und zwar den Song Down, bei dem Drummer Travis Barker singt bzw. spricht. Im Hintergrund hört man ihn eine lange Zeit lang, was eine absolute Seltenheit ist. Eigentlich singt Travis Barker nämlich nie. Das teilen sich ja eher Tom DeLonge und vor allem Mark Hoppes, den wir jetzt auch hören mit Dark Side bei Radio Bob.

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12: Für sein Bühnen-Make-up und das Outfit braucht Avatar-Frontmann Johannes Ekström nur eine halbe Stunde. Insgesamt benötigt er aber schon so 2 Stunden mit Warm-up und allem drumherum. 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Gleich Avatar hier nach 38 Special und Hold On Loosely.

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0: Eric Clapton war das mit Cocaine hier bei Radio Bob.
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0: Immer wieder mal haben Stars ja mit absurden Gerüchten zu tun. Ne? Avril Lavigne soll zum Beispiel im Jahr 2003 gestorben und durch eine Doppelgängerin ersetzt worden sein. Dieses Internetgerücht ist kurz nach dem Erfolg ihres Debütalbums Let Go aufgetaucht. Angeblich soll es Selbstmord oder ein Unfall gewesen sein. Ihre Doppelgängerin Melissa Vandella soll dann für weiteren kommerziellen Erfolg gesorgt haben. Es gibt allerdings wirklich keinerlei Beweise für die Existenz dieser Person. Avril Lavigne hat sich mehrfach belustigt gezeigt und auch immer wieder erklärt, dass diese Geschichte einfach verrückt und total bizarr ist. Hier ist die Sängerin, die echte, mit Skater Boy bei Radio Bob.

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1: Ich bin Dirk Justes. Schönen guten Tag. Finanzminister Klingbeil hat jetzt klargestellt, eine Zuckersteuer auf zuckerfreie Zero-Getränke wird es nicht geben. Auf Instagram schreibt er, das ergebe keinen Sinn. Grund für die Aufregung, offenbar ist ein Arbeitspapier durchgesickert, das laut Klingbeil aber nur einen Ideenaustausch darstellt. In Deutschland fehlen über 1,3 Millionen Wohnungen. Das geht aus dem Baumonitor des Pestel-Instituts hervor. Das wirkt sich nach Ansicht der Forscher auch auf das Wirtschaftswachstum aus. Pestel-Chef Günther sagte, Menschen ziehen nicht zum neuen Arbeitsort, wenn sie dort keine bezahlbare Wohnung finden. Das Social-Media-Verbot in Australien verpufft nahezu wirkungslos. Laut Datenanalyse werden TikTok und Instagram fast so stark wie vor dem Verbot genutzt. Die Alterssperren können offenbar ohne große Probleme umgangen werden. In Köln ist die weltgrößte Gaming-Messe Gamescom gestartet, erstmal nur für Fachpublikum. Ab morgen ist sie dann für alle geöffnet. In diesem Jahr sind 1600 Aussteller am Start, darunter die großen Spieleentwickler wie Microsoft oder Sony. Wer Heavy Metal hört, kann Schmerzen besser aushalten. So kurz gefasst das Ergebnis eines Experiments, das Leipziger Forscher mit Festivalbesuchern in Wacken gemacht haben. Das ist nicht einfach nur ein netter Fun Fact, sondern soll bei der Behandlung von Schmerzpatienten helfen.
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2: Am 16. Oktober erscheint das neue Album von John Denver and the Rockets of Love, Your Favorite Drug. Aufgenommen haben sie es in Süddeutschland, der Heimat der Familie von Frontmann John Denver. Während der Sessions hat er bei Verwandten gewohnt, was ihm sehr viel Kraft gegeben hat. Also beste Voraussetzung für eine tolle Platte. Das hier ist ein Song davon, Bigger Than America, bei Radio Pop.

Smooth Criminal von Alien and Farm hier bei Radio Bob. Das ist schon wirklich ein sehr besonderes Riff, ne, was sich auch den ganzen Song durchzieht. Hättet ihr es denn ohne Gesang und andere Instrumente erkannt? 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Wir spielen euch ein Riff vor und wenn ihr es erkennt, landet ihr auf der vorläufigen Passagierliste, so wie Andy heute in Bobs Morgen.

0: Ja, also ich hätte gesagt, Ozzy Osbourne, Crazy Train.
1: Sagst du das denn dann jetzt auch das tatsächlich?
0: Ja, ja, natürlich.
2: Dann gucken wir mal.
1: Sehr gut.
2: Juhu. Yes.
0: Mega.
1: Herzlichen Glückwunsch und willkommen auf der vorläufigen Passagierliste. Jetzt musst du nur noch Daumen drücken, dass es mit der Reise am Ende klappt.
0: Das mache ich. Vielen, vielen Dank.
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15: Ich hätte jetzt schon mal einen musikalischen Wunsch für 2027. Nämlich bitte die Rückkehr von Måneskin. Also da weiß man ja gerade gar nicht, was Sache ist. Gerüchte über ein Comeback gibt's zwar schon, aber nur aus einer Ecke. Also mal sehen, wie viel dran ist. Hier sind Måneskin auf jeden Fall jetzt mit Honey, Are You Coming bei Radio Bob.

Der Fürst der Finsternis, Ozzy Osbourne mit Bark at the Moon hier bei Radio Bob. Die Doku über Ozzy, Back to the Beginning, soll wohl rund um Weihnachten erscheinen. Leute, heute in 4 Monaten ist der 2. Weihnachtstag, ne? Also gar nicht mehr so lange. Aufgenommen wurde ja wirklich alles rund um das letzte Konzert in Birmingham 2025. 17 Tage später ist Ozzy ja gestorben. Zu sehen sind also Aufnahmen des Konzerts, aber auch Backstage-Szenen mit allen Künstlern, die da irgendwie vor Ort waren. Also als schönes Weihnachtsgeschenk gibt Ozzys Frau Sharon den Film dann endlich frei. Wir halten euch da auf dem Laufenden. Lara Bahnsen bei Radio Bob, jetzt mit Airborne und Alive After.

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2: Ich bin Gisa Weber. Schönen guten Tag. Finanzminister Klingbeil hat jetzt klargestellt, eine Zuckersteuer auf zuckerfreie Zero-Getränke wird es nicht geben. Auf Instagram schreibt er, das ergebe keinen Sinn. Grund für die Aufregung? Offenbar ist ein Arbeitspapier durchgesickert, das laut Klingbeil aber nur einen Ideenaustausch darstellt. Bei VW gibt es heute weitere Betriebsversammlungen zum angekündigten Sparkurs. Konzernchef Blume besucht die Werke in Emden und Zwickau. Beide Standorte stehen auf der Kippe. Es gibt aber noch keine Entscheidungen zu Werksschließungen. Mit einem Signal der Aufbruchsstimmung hat die Bundesregierung ihre Kabinettsklausur beendet. Großes Thema war die Stärkung der Wirtschaft. Zum Abschluss ging es heute um die Wettbewerbsfähigkeit von Handwerk und Start-ups, aber auch noch um Hitze- und Klimaschutz. Konkrete Beschlüsse gab es nicht. Anderthalb Wochen vor der Landtagswahl in Sachsen-Anhalt kommt es heute zum Schlagabtausch zwischen CDU und AfD. Ministerpräsident und CDU-Spitzenkandidat Schulze trifft in einem Fernsehduell auf AfD-Herausforderer Ulrich Siegmund. Die AfD liegt in Umfragen klar vorne und kann möglicherweise sogar alleine regieren. Das Dürrephänomen El Niño macht sich in Zentralamerika immer heftiger bemerkbar. Nach Honduras haben jetzt auch Panama und El Salvador Dürrealarm ausgerufen. Alle Länder leiden unter extremer Trockenheit. Auch der Schiffsverkehr im Panama-Kanal musste schon eingeschränkt werden.
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3: Jetzt am Wochenende beginnt die Las Vegas-Residenz für Billy Idol. 5 Shows spielt er dann bis Anfang September. Dann geht's nochmal weiter auf Headliner-Tour durch die USA. Ja, und hoffentlich kommen dann bald auch mal wieder Termine in Europa dazu, ne? Hier ist Billy Idol mit Rebel Yell bei Radio Bob.

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0: Ihr hört Radio Bob eben mit Social Distortion und Ball and Chain und jetzt mit euren Songs, die auf einer langen Autofahrt nicht fehlen dürfen. Bob's Roadtrip. Wir suchen nach der Mucke, die auf eine Roadtrip-Playlist auf jeden Fall mit drauf muss. Erzählt uns, mit welchem Song ihr wohin fahren würdet und gewinnt mit ein bisschen Glück einen neuen Caravan im Bob-Look. Also Nadine, wo soll es denn im besten Fall für dich hingehen?
1: Geplant ist natürlich, wenn ich gewinnen sollte, dass wir damit auch einen ersten schönen Trip nächstes Jahr nach Wacken machen, weil wir fahren da eh regelmäßig hin. Da kann man dann natürlich auch super einweihen, so einen Camper. Ne?
0: Ja, absolut. Ist ja auch schön komfortabel, ne, in so einem Wohnwagen auf Festivals, ne?
1: Ja, durch Festivals bin ich dann auch tatsächlich zum Campen gekommen, so mit 18, 19 das erste Mal. Damit auf ein Festival gefahren in Balingen, noch Bang Your Head. Und seitdem eigentlich jedes Jahr auf mindestens einem Festival zwangsweise gecampt und finde es eigentlich auch ganz geil.
0: Ah, sehr gut. Und wenn du dann jetzt mit dem Caravan nach Wacken fahren würdest, welcher Song müsste da auf jeden Fall laufen?
1: Tatsächlich würde ich einfach, weil ich eigentlich ja vorhätte, den Camper nächstes Jahr dann in Wacken einzuweihen und ich ein großer Edguy-Fan bin der ersten Stunde, einen Song von Edguy nehmen, weil die nächstes Jahr dann ja endlich mal ihr Revival haben und das wäre Fucking With Fire.
0: Ja, dann drücke ich dir die Daumen. Vielleicht gewinnst du ja am Ende der Woche den Caravan im Bob-Look. Macht ihr auf jeden Fall bitte gerne auch noch mit. Erzählt uns, welche Songs auf eine Roadtrip-Playlist mit drauf müssen.
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0: Okay, bevor wir ablegen, kurz noch die Passagierliste checken. Hailstorm, The Baboon Show, Danko Jones, The Hard Kiss, Destruction.
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10: Gestern ist der Metal God 75 Jahre alt geworden. Wir schicken nochmal Glückwünsche nachträglich an Rob Halford von Judas Priest. Und gleich haben wir ihn auch nach Asia und The Traveler into the Light bei Radio Bob.

Die Foo Fighters mit The Pretender hier bei Radio Bob. Am Mikro Dave Grohl. Aber hin und wieder hat Dave auch mal das Mikro an den verstorbenen Drummer Taylor Hawkins weitergegeben in der Vergangenheit. Der hatte nämlich auch eine fantastische Stimme und das ist nicht die einzige Band, in der die Sänger auch mal Platz für ihre Kollegen machen. Bei den Stones ist es ja zum Beispiel schon fast Tradition, dass Gitarrist Keith Richards auf fast jedem Album mindestens ein Song singt. Happy ist dabei der bekannteste. Keith Richards hat den Gesang und die Gitarrenspur in einer Session aufgenommen, als Mick Jagger gerade nicht im Studio war. Sein rauchiger, unperfekter Gesang ist da wirklich purer Rock'n'Roll. Also Keith Richards kann's auch. Wir hören jetzt aber Mick Jagger. Let's Spend the Night Together von den Stones bei Radio Bob.

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1: Ich bin Gisa Weber. Schönen guten Tag. Nach viel Aufregung um die Zuckersteuer auf zuckerfreie Getränke kommt jetzt das Dementi von Finanzminister Klingbeil. Er stellt klar, das ist Quatsch und kommt nicht. Auf Fachebene wurde zwar darüber diskutiert, mehr aber auch nicht. Die Bundesregierung hat sich bei ihrer Kabinettsklausur ausführlich mit der wirtschaftlichen Lage beschäftigt. Konkrete Beschlüsse gab es jetzt nicht, die sollen aber in den kommenden Wochen folgen. So will das Kabinett nächste Woche die Reform der Einkommenssteuer beschließen. In Deutschland fehlen über 1,3 Millionen Wohnungen. Das geht aus dem Baumonitor des Pestel-Instituts hervor. Das wirkt sich nach Ansicht der Forscher auch auf das Wirtschaftswachstum aus. Pestel-Chef Günther sagte, Menschen ziehen nicht zum neuen Arbeitsort, wenn sie dort keine bezahlbare Wohnung finden. Deutschland nimmt immer mehr Geld über die Erbschafts- und Schenkungssteuer ein. Im vergangenen Jahr waren es laut Statistischem Bundesamt 21,4 Milliarden Euro, ein neuer Rekord. Ein Grund dafür ist, dass sich die Steuersätze bei großen Vermögensübertragungen von mehr als 20 Millionen Euro mehr als verdoppelt haben. Nach einer heftigen Überschwemmung in Nepal werden fast 400 Urlauber vermisst. Der Großteil sind Touristen aus dem Ausland, die meisten kommen aus Indien. Auf Videoaufnahmen ist zu sehen, wie Wassermassen ganze Häuser mitreißen. An der Grenze zu China gab es außerdem einen Erdrutsch.
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2: Und das ist neu von Shinedown. Hier ist Young Again bei Radio Bob.

Australia. Die Manic Street Preachers sind das hier bei Radio Bob. 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

Bad to the Bone, das sind George Thorogood und seine Destroyers hier bei Radio Bock. In 2 Monaten erscheint Everything Under the Sun, die neue Platte von Nickelback. Das ist dann Album Nummer 11 und dieser Song hier ist von Album Nummer 5 von 2005. Hier ist Photograph.

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5: Also eigentlich haben sie sich nach einer Katze benannt, weil dem Sänger das wohl zu brav war, hat er später behauptet, nein, wir haben uns nach einem Pornofilm benannt. Evil, wir sind Cinderella, hier ist die Gypsy Road bei Radio Bob.

About You, das sind The Pretty Reckless hier bei Radio Bob mit Sängerin Taylor Momsen. Und die wird demnächst die Sängerin von Soundgarden sein, denn die Band tritt bei einer Halbzeitshow in Seattle auf. Alle drei Originalmitglieder plus Pearl Jam Gitarrist und Frau Momsen. Sie hat das die letzten Jahre schon ein paar Mal gemacht, bei den vier Auftritten nach dem Tod von Sänger Chris Cornell im Jahr 2017. Ob da auch mal mehr draus wird, das bleibt abzuwarten. Hier ist Bobs Nachmittag mit André Dostal und mit Led Zeppelin, The Lemon Song.

Sonnenleaves. Billy Talent in Bobs Nachmittag mit André Dostal. Die nächste Band, beziehungsweise Ex-Mitglieder und jetzige Mitglieder, die streiten sich um den Namen und deswegen gibt es sie nicht mehr. REO Speedwagon, die mussten den Namen letztes Jahr aufgeben, weil sich nicht klären ließ, wer den aus der Band weiter benutzen darf. Und deswegen gibt es den Namen nicht mehr. Aber die Band, die macht weiter unter dem Namen des Gitarristen Kevin Cronin. Was für ein Durcheinander. Hier heißen sie noch so, wie immer, REO Speedwagon. Hier ist Keep the Fire Burning jetzt bei Radio Bob.

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1: Ich bin Gisa Weber. Schönen guten Tag. Im wegweisenden Prozess rund um die Gefahren von Social Media für Kinder und Jugendliche gibt es einen Milliardenvergleich. Darauf haben sich Insta- und Facebook-Konzern Meta und die klagenden US-Bundesstaaten geeinigt. Demnach zahlt Meta bis zu 14 Milliarden Euro. Dazu verpflichtet sich der Konzern, mehr zum Schutz zu tun. Finanzminister Klingbeil hat jetzt klargestellt, eine Zuckersteuer auf zuckerfreie Zero-Getränke wird es nicht geben. Auf Instagram schreibt er, das ergebe keinen Sinn. Grund für die Aufregung? Offenbar ist ein Arbeitspapier durchgesickert, das laut Klingbeil aber nur einen Ideenaustausch darstellt. Mit einem Signal der Aufbruchsstimmung hat die Bundesregierung ihre Kabinettsklausur beendet. Großes Thema war die Stärkung der Wirtschaft. Zum Abschluss ging es heute um die Wettbewerbsfähigkeit von Handwerk und Start-ups, aber auch noch um Hitze- und Klimaschutz. Konkrete Beschlüsse gab es nicht. Anderthalb Wochen vor der Landtagswahl in Sachsen-Anhalt kommt es heute zum Schlagabtausch zwischen CDU und AfD. Ministerpräsident und CDU-Spitzenkandidat Schulze trifft in einem Fernsehduell auf AfD-Herausforderer Ulrich Siegmund. Die AfD liegt in Umfragen klar vorne und kann möglicherweise sogar alleine regieren. Über 6 Jahre nach dem Bruch mit dem britischen Königshaus ist Prinz Harry in seine Heimat zurückgekehrt. Er landete heute mit seiner Frau Meghan und den beiden Kindern in England. Das Paar hatte dem Königshaus 2020 den Rücken gekehrt und lebte in den letzten Jahren in Kalifornien.
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2: Bei Fleetwood Mac war die Stimmung ja oft nicht die beste, ne? Immer gab es Streit. Das wurde auch nicht besser, als Sängerin Stevie Nicks anfing, parallel noch Soloalben zu machen und dann oft keine Zeit und Lust hatte für Studioarbeiten mit der Band. Für die Fans war das toll. Das waren ja solche Songs hier. Ne? Stevie Nicks, hier ist Edge of 17 bei Radio Bob.

0: When This Nightmare's Over. Simple Plan sind das hier in Bobs Nachmittag mit André Dostal. Habt ihr im Oktober noch mal eine Woche Zeit? Also ich frag ja nur.
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Black Eyes AC/DC hier bei Radio Bob. Die sind auf Amerika-Tour und spielen jeden Abend eigentlich zusammen mit The Pretty Reckless. Aber ich habe ja vorhin schon erzählt, dass Sängerin Taylor Momsen einen Abend mit Soundgarden auftritt und deswegen können sie bei einem AC/DC-Konzert jetzt Anfang September nicht dabei sein. Stattdessen werden jetzt die Foo Fighters spielen und für Sänger Dave Grohl geht damit ein Kindheitstraum in Erfüllung, wie er selber sagt. Hier ist Bobs Nachmittag mit André Dostan und das sind Tom Petty and the Heartbreakers. Learning to Fly.

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11: Den neuen Song von Green Day hören wir in dieser halben Stunde. Wir starten aber jetzt mit Spider God. Hier ist The Grand Slam bei Radio Bob

0: André Dosterles hier in Bobs Nachmittag. Es gibt Zelten, es gibt Camping und es gibt Caravaning.
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0: Ja, Caravaning, so nennt man das, wenn man mit dem Caravan unterwegs ist, ne? Dem eigenen Wohnwagen. Man hat also ein richtiges kleines Zuhause unterwegs dabei und kann da alles ganz normal machen, ne? Kochen, duschen, schlafen, aufs Klo gehen. Und wir haben so ein Caravan für euch. Komplett im Boblook. Das Ding sieht aus wie unser Studio. Den könnt ihr gewinnen, jetzt am Freitag. Erzählt uns doch noch schnell, welcher Song euer liebster Roadtrip-Song ist. Und vielleicht rufen wir noch bei euch an. Ja, vielleicht ist es dieser Song. Wir sind Kiss. Hier ist God Gave Rock'n'Roll to You.

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2: Ich bin Lisa Weber. Schönen guten Tag. Im Prozess um Social-Media-Sucht haben sich Meta und mehrere US-Bundesstaaten geeinigt. Im Rahmen eines Vergleichs zahlt der Insta- und Facebook-Konzern bis zu 14 Milliarden Euro. Gleichzeitig stimmt Meta zu, mehr zum Schutz von Kindern und Jugendlichen zu tun, etwa mit Zeitlimits. Nach viel Aufregung um die Zuckersteuer auf zuckerfreie Getränke kommt jetzt das Dementi von Finanzminister Klingbeil. Er stellt klar, das ist Quatsch und kommt nicht. Auf Fachebene wurde zwar darüber diskutiert, mehr aber auch nicht. Die Bundesregierung hat sich bei ihrer Kabinettsklausur ausführlich mit der wirtschaftlichen Lage beschäftigt. Konkrete Beschlüsse gab es jetzt nicht, die sollen aber in den kommenden Wochen folgen. So will das Kabinett nächste Woche die Reform der Einkommenssteuer beschließen. In Köln startet heute die weltgrößte Computerspielmesse Gamescom. Erstmal nur für Fachleute, ab morgen können dann alle hin. Finanzminister Klingbeil hat der deutschen Computerspielbranche weitere Unterstützung zugesichert. Im Kölner Stadtanzeiger spricht er von 120 Millionen Euro in diesem und nächsten Jahr. Musikstars würdigen die verstorbene Country-Ikone Dolly Parton. Taylor Swift sagte, eine Welt ohne Dolly fühlt sich nicht real an. Und Beyoncé schreibt auf ihrer Webseite, du warst der Maßstab, der Nordstern, kühn und brillant. Parton war gestern im Alter von 80 Jahren verstorben.
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3: Nach 12 Jahren Bandgeschichte sind sie letztes und vorletztes Jahr das erste Mal bei uns in Deutschland aufgetreten. Unter anderem präsentiert von Radio Bob bei Rock am Ring. The Funeral Portrait, hier ist Dark Thoughts.
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The Last to Know. Della Metri, hier ist Bobs Nachmittag mit André Dostal. Billy Idol macht uns ab übermorgen den Elvis, ne? Er spielt 5 Konzerte in Las Vegas, dann auch diesen Song. Still Dancing.

I Want It All. Queen sind das bei Radio Bob. Sänger Freddie Mercury wäre am 5. September 80 geworden. Das feiern wir mit euch und haben da schöne Sachen, aber dazu später mehr. Und das hier, das sind die Queens. Die haben auch was Schönes für euch. Ein neues Album, das am 30. Oktober erscheint. Die Queens of the Stone Age. Hier ist No One Knows.

natürlich auch The Offspring. 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
11: Ungewöhnlich in der Welt der Rockmusik. Sting von The Police feierte gerade mit seiner Ehefrau Trudy Styler seinen 34. Hochzeitstag. Was so romantisch klingt, ja, man muss dazu sagen, dass seine jetzige Ehefrau vorher die beste Freundin seiner vorherigen Ehefrau war. Den Rest könnt ihr euch denken. Hier sind The Police, hier ist So Lonely.

Neu von News in Bobs Nachmittag mit André Doster, das war Cryogen. Bobberin Stefanie Wiskott hat geschrieben, die war nämlich gestern Abend auf einem Konzert. Vielen Dank für dieses fantastische Horror-Rock-Erlebnis mit den Hollywood Vampires. Johnny Depp begeisterte natürlich vor allem die weiblichen Fans, die bei seinem Anblick völlig außer sich waren. Aber auch die anderen Mitglieder der Vampires haben ordentlich abgeliefert. Doch meine ganz große Liebe gehört nach wie vor Alice Cooper und der hat wieder einmal eine Wahnsinnsshow abgeliefert. Er ist einfach eine Klasse für sich. Ein Abend voller harter Riffs, großer Rocklegenden und jeder Menge Gänsehautmomente. Genau so muss Rock'n'Roll sein. Danke, Stefanie, und auch für die vielen Fotos, die du geschickt hast. Die Hollywood Vampires präsentiert von Radio Bob gestern in Nürnberg, am Wochenende nochmal in Köln und Hamburg. Und hier ist Alice Cooper allein. Hier ist Poison.

Nein, Blue Eyes. Limp Bizkit sind das bei Radio Bob und da wird es bald neue Musik geben. Das war gar nicht geplant, aber die Konzerte laufen so gut, dass sie gar nicht anders können. Die letzte Platte erschien vor 5 Jahren. Hier ist Bobs Nachmittag mit André Dostal und mit Dio. I could have been a dreamer.

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2: Ich bin Gisa Weber. Schönen guten Abend. Im wegweisenden Prozess rund um die Gefahren von Social Media für Kinder und Jugendliche gibt es einen Milliardenvergleich. Darauf haben sich Insta- und Facebook-Konzern Meta und die klagenden US-Bundesstaaten geeinigt. Demnach zahlt Meta bis zu 14 Milliarden Euro. Dazu verpflichtet sich der Konzern, mehr zum Schutz zu tun. Finanzminister Klingbeil hat jetzt klargestellt, eine Zuckersteuer auf zuckerfreie Zero-Getränke wird es nicht geben. Auf Instagram schreibt er, das ergebe keinen Sinn. Grund für die Aufregung? Offenbar ist ein Arbeitspapier durchgesickert, das laut Klingbeil aber nur einen Ideenaustausch darstellt. In Deutschland fehlen über 1,3 Millionen Wohnungen. Das geht aus dem Baumonitor des Pestel-Instituts hervor. Das wirkt sich nach Ansicht der Forscher auch auf das Wirtschaftswachstum aus. Pestel-Chef Günther sagte, Menschen ziehen nicht zum neuen Arbeitsort, wenn sie dort keine bezahlbare Wohnung finden. Bei Cyberangriffen auf deutsche Unternehmen stecken immer häufiger ausländische Geheimdienste dahinter. Wenn eine Firma betroffen war, steckte zuletzt in einem Drittel der Fälle ein fremder Nachrichtendienst dahinter, so eine Bitkom-Studie. Häufigste Angreiferländer sind China und Russland, neu auf dem Radar ist der Iran. In Köln ist die weltgrößte Gaming-Messe Gamescom gestartet. Erst einmal nur für Fachpublikum, ab morgen ist sie dann für alle geöffnet. In diesem Jahr sind 1600 Aussteller am Start, darunter die großen Spieleentwickler wie Microsoft oder Sony. 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
3: Dass die Simple Minds nicht nur eine Band, sondern auch vor allem und an erster Stelle Freunde sind, diese Geschichte erzählen Jim Kerr und Charlie Burchill in ihrem gemeinsamen Buch Unsere Musik, unsere Geheimnisse. Da geht es um die lange Geschichte der Simple Minds und eben auch die lange Freundschaft der Simple Minds und warum das immer noch das Wichtigste ist für die Band. Die guten Freunde und sogenannten Simple Minds gibt es jetzt auch hier mit Don't You. Eure besten Freunde könnt ihr hier auch gerne grüßen mit einem Songwunsch oder euch selber was wünschen, meldet euch in der MyBob-App.

0: Das sind Aerosmith mit Amazing bei Radio Bob im Wunsch Bob. Wir verlosen ja gerade einen fantastischen Bob-Caravan, mit dem ihr den Roadtrip eures Lebens machen könnt, für den Rest eures Lebens. Alles, was ihr dafür machen müsst, ist uns verraten, was so eure Roadtrip-Musik ist. Auf radiobob.de könnt ihr mitmachen. Wenn ihr nicht mitmachen wollt, kein Problem. Der nächste Wunschbobber erzählt uns auch so, was seine Roadtrip-Musik ist.
1: Yo, Radio Bob-Team. Ich mache zwar bei eurem Caravan-Gewinnspiel nicht mit, aber als Trucker und Biker habe ich natürlich auch eine eigene Roadtrip-Liste. Da steht vor allem The Dead Daisies mit I'm Gonna Ride drauf. Aber den Titel, den ich mir jetzt von euch wünsche von meiner Liste, ist von Judas Priest, Free Will Burning.
0: Danke für deine Nachricht. Jetzt kommt unser Geburtstagskind von gestern. Rob Halford von Judas Priest ist nämlich gestern 75 Jahre alt geworden. Herzlichen Glückwunsch. Geburtstagsständchen gibt's jetzt von ihm selber an sich selber. Judas Priest, Free Will Burning.

0: Okay, bevor wir ablegen, kurz noch die Passagierliste checken. Hailstorm, The Baboon Show, Danko Jones, The Hard Kiss, Destruction.
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16: Nicht mehr lange, dann gibt's die neue Platte von Nickelback. Im Oktober ist es endlich soweit. Wir steigern jetzt hier ein bisschen die Vorfreude und hören uns einen Song an von Nickelback, der schon, und jetzt haltet euch fest, 20 Jahre alt ist. Hä? Ich habe so aufs Datum geguckt und dachte, hä, das kommt mir vor, als wäre der gestern erst rausgekommen. Aber nein, Animals ist von 2006. Leute, ich bin schon lange ausgestiegen hier in diesem Raumzeit-Kontinuum. Ich raff gar nichts mehr. Freue mich einfach gemeinschaftlich mit euch auf die neue Platte. Nickelback, Animals, gibt's jetzt.

0: Ihr hört Radio Bob, der Wunschbob ist da. Ihr verratet mir ja eigentlich jeden Abend so eure Roadtrip-Musik, weil viele von euch sitzen im Auto, wünschen sich Songs dazu, auf dem Weg zur Arbeit, von der Arbeit. Jetzt könntet ihr theoretisch noch einen ordentlichen Gewinn abgreifen, wenn ihr uns eure Roadtrip-Musik verratet.
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neu auf Bobs Playlist Five Finger Death Punch Eye of the Storm. We can finally rest in peace. Die Jungs feiern ihr 20-jähriges Jubiläum und veröffentlichen noch dieses Jahr ein neues Album. Die erste Nummer daraus gibt schon mal den neuen, harten Ton vor. 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Jetzt neu bei Radio Bob, Five Finger Death Punch.

0: Das ist neu von Five Finger Death Punch bei Radio Bob. In der harten Seite wollte ich schon sagen, aber nein, wir befinden uns hier im Wunschpop. Eye of the Storm heißt dieser Song. Und wir bleiben bei neuen Songs und bei dem nächsten von The Butcher Sisters. Da kann ich euch nur sehr empfehlen, wenn wir uns den jetzt hier gemeinschaftlich angehört haben. Guckt euch auch unbedingt das passende Musikvideo dazu an.
1: Hallo, ich bin Isabel und wünsche mir bei Wunschpop TBS Klettergerüst.

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1: Ich bin Gisa Weber. Schönen guten Abend. Im Prozess um Social-Media-Sucht haben sich Meta und mehrere US-Bundesstaaten geeinigt. Im Rahmen eines Vergleichs zahlt der Insta- und Facebook-Konzern bis zu 14 Milliarden Euro. Gleichzeitig stimmt Meta zu, mehr zum Schutz von Kindern und Jugendlichen zu tun, etwa mit Zeitlimits. Nach viel Aufregung um die Zuckersteuer auf zuckerfreie Getränke kommt jetzt das Dementi von Finanzminister Klingbeil. Er stellt klar, das ist Quatsch und kommt nicht. Auf Fachebene wurde zwar darüber diskutiert, mehr aber auch nicht. Es sind weitere unangenehme Termine für VW-Chef Blume gewesen. Er hat sich in Zwickau und Emden der verunsicherten Belegschaft gestellt, die vor Ort auch demonstriert hat. Der kriselnde Konzern will sparen. Neben Stellenstreichungen stehen auch Werksschließungen im Raum. Final ist darüber noch nicht entschieden. Bei Spionage und Sabotage gegen deutsche Unternehmen führt die Spur immer öfter zu ausländischen Geheimdiensten. Gut jede dritte betroffene Firma konnte zuletzt einen Angriff einem fremden Nachrichtendienst zuordnen. Das zeigt eine Bitkom-Studie. Der Schaden durch Cyberangriffe liegt jährlich bei über 200 Milliarden Euro. Schauspieler Tim Curry ist tot. Der Brite starb im Alter von 80 Jahren. Viele kennen Curry aus dem Kultklassiker Rocky Horror Picture Show. Bekannt war er aber auch für seine Rolle des arroganten Hotelmitarbeiters in Kevin allein in New York.
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2: Linkin Park gibt's jetzt als erstes. Die haben ja ihre Doku Unshatter rausgebracht, die hauseigene Doku. Habt ihr euch die schon angeguckt? Da geht's ja um den Weg, um den ja Neuanfang der Band mit neuer Sängerin und so ein bisschen bis heute. Wenn ihr die gesehen habt, sagt mir doch mal Bescheid, wie ihr die fandet. Hier gibt's jetzt Linkin Park mit Numb. Und wenn ihr mir eh schon Bescheid sagt, dann könnt ihr auch direkt einen Songwunsch in der MyBob-App dalassen. Einfach mit der Sprachnachricht.

0: Das sind die Broilers mit meiner Familie bei Radio Bob im Wunschbob. Und ich guck mal, was meine Wunschbob-Familie macht in der MyBob-App. Hallo, was darf sein?
1: Ja, moin, Bob-Team. Stefan hier aus Köln und ich wünsche mir von Motorhead Metropolis und bin gerade auf dem Weg in den Feierabend. Macht weiter so, ihr macht das prima. Tschö.

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1: Während ich hier aus dem Regal die Songs für die letzte halbe Stunde zusammensammel und euch Fury in the Slaughterhouse spiele mit Fix This Crack, währenddessen könnt ihr mal in die MyBob-App gerne rein und mir mit einer Sprachnachricht sagen, was ihr sonst noch so hören wollt heute. Wir hören uns hoffentlich gleich.

0: Bruce Springsteen ist das bei Radio Bob, Dancing in the Dark im Wunschbob. Bruce Springsteen macht ja eigentlich keine Pausen. Der ist ja der krasse Mann, der gefühlt 1000 Stunden Konzert spielt und immer unterwegs ist. Aber er hat sich mal eine seltene Auszeit gegönnt, 2025. Jetzt kommt er aber zurück für einen für ihn sehr wichtigen Termin. Er macht da immer mit beim Stand Up for Heroes Konzert. Das ist ein Benefizkonzert für verwundete Veteranen und ihre Familien in den USA. Das findet jedes Jahr statt. Jetzt ist sogar das 20. Jubiläum und da ist er natürlich auch dabei. Das lässt er sich nicht entgehen. Am 9. November wird er da auftreten mit anderen tollen Künstlern und die wollen richtig viel Kohle sammeln. Bis jetzt haben sie 117 Millionen Dollar für Veteranen, Militärfamilien und ihre Pflegenden gesammelt, weil da gibt es ja nicht so ein Sozialsystem oder so, das das übernehmen würde. Also eine tolle Sache, wo Bruce Springsteen dann endlich mal wieder auf der Bühne stehen wird. Ihr habt ihn gerade hier gehört mit Dancing in the Dark. Und jetzt hören wir wieder das, was ihr wollt. Ihr dürft bestimmen. Meldet euch in der MyBob-App.
1: Guten Abend. Ich wünsche mir den Song Waste Alive von der Band SMEE. S-M-I-I. Dankeschön und gern geschehen.

Mustang Sally bei Radio Bob. Die fährten heißen Reifen, wie meine Mutter sagen würde. The Commitments waren das mit Mustang Sally. Die würde ich sehr gerne mal treffen. The Commitments waren das mit Mustang Sally. Die würde ich sehr gerne mal treffen. 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
1: Ich bin Gisa Weber. Schönen guten Abend. Im wegweisenden Prozess rund um die Gefahren von Social Media für Kinder und Jugendliche gibt es einen Milliardenvergleich. Darauf haben sich Insta- und Facebook-Konzern Meta und die klagenden US-Bundesstaaten geeinigt. Demnach zahlt Meta bis zu 14 Milliarden Euro. Dazu verpflichtet sich der Konzern, mehr zum Schutz zu tun. Finanzminister Klingbeil hat jetzt klargestellt, eine Zuckersteuer auf zuckerfreie Zero-Getränke wird es nicht geben. Auf Instagram schreibt er, das ergebe keinen Sinn. Grund für die Aufregung? Offenbar ist ein Arbeitspapier durchgesickert, das laut Klingbeil aber nur einen Ideenaustausch darstellt. Die Beschäftigten in mehreren VW-Werken in Deutschland wissen immer noch nicht, wie es für sie weitergeht. Konzernchef Blume war jetzt in den Werken in Zwickau und Emden und hat sich dort den Belegschaften gestellt. Er sagte, dass es noch nicht entschieden sei, ob Werke geschlossen werden. Mit einem Signal der Aufbruchsstimmung hat die Bundesregierung ihre Kabinettsklausur beendet. Großes Thema war die Stärkung der Wirtschaft. Zum Abschluss ging es heute um die Wettbewerbsfähigkeit von Handwerk und Start-ups, aber auch noch um Hitze- und Klimaschutz. Konkrete Beschlüsse gab es nicht. Nach einer heftigen Überschwemmung in Nepal werden fast 400 Urlauber vermisst. Der Großteil sind Touristen aus dem Ausland, die meisten kommen aus Indien. Auf Videoaufnahmen ist zu sehen, wie Wassermassen ganze Häuser mitreißen. An der Grenze zu China gab es außerdem einen Erdrutsch.
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1: Ich bin Gisa Weber. Schönen guten Abend. Im Prozess um Social-Media-Sucht haben sich Meta und mehrere US-Bundesstaaten geeinigt. Im Rahmen eines Vergleichs zahlt der Insta- und Facebook-Konzern bis zu 14 Milliarden Euro. Gleichzeitig stimmt Meta zu, mehr zum Schutz von Kindern und Jugendlichen zu tun, etwa mit Zeitlimits. Nach viel Aufregung um die Zuckersteuer auf zuckerfreie Getränke kommt jetzt das Dementi von Finanzminister Klingbeil. Er stellt klar, das ist Quatsch und kommt nicht. Auf Fachebene wurde zwar darüber diskutiert, mehr aber auch nicht. Die Bundesregierung hat sich bei ihrer Kabinettsklausur ausführlich mit der wirtschaftlichen Lage beschäftigt. Konkrete Beschlüsse gab es jetzt nicht, die sollen aber in den kommenden Wochen folgen. So will das Kabinett nächste Woche die Reform der Einkommenssteuer beschließen. Musikstars würdigen die verstorbene Country-Ikone Dolly Parton. Taylor Swift sagte, eine Welt ohne Dolly fühlt sich nicht real an. Und Beyoncé schreibt auf ihrer Webseite, du warst der Maßstab, der Nordstern, kühn und brillant. Parton war gestern im Alter von 80 Jahren verstorben. Über 6 Jahre nach dem Bruch mit dem britischen Königshaus ist Prinz Harry in seine Heimat zurückgekehrt. Er landete heute mit seiner Frau Meghan und den beiden Kindern in England. Das Paar hatte dem Königshaus 2020 den Rücken gekehrt und lebte in den letzten Jahren in Kalifornien.
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2: Einen wunderschönen guten Abend, meine sehr verehrten Damen und Herren. Da sind wir wieder zusammen und wenn wir schon mal zusammen sind, so jung kommen wir nicht mehr zusammen, dann wollen wir mal schöne Musik hören, die ich jetzt hier für euch vorbereitet habe. Es gibt gleich Dio, eine Nummer vom Album Killing the Dragon. Das war eines seiner Spätwerke, aber nicht minder geil. Da sind richtige Perlen drauf. Wir hören gleich eine davon. Es gibt Triumph, Never Say Never. Ich spiele eine Kiss-Nummer aus dem Jahr 1985, auf der mein Lieblings-Kiss-Gitarrist aller Zeiten Gitarre spielt. Es gibt noch Fastway Stand Up und erstmal meine eigene Band Avantasia. Here's Mystery of a Blood Red Rose.

Das waren Kiss mit Tears Are Falling vom Album Asylum. Die Scheibe kam 1985 raus und war die erste Platte mit Bruce Kulick an der Leadgitarre und auch Rhythmusgitarre. Bruce ist ein absoluter Hammergitarrist und ein super netter Typ. Mein Lieblings-Kiss-Gitarrist, das darf man gar nicht so laut sagen, denn natürlich Ace Frehley hat diese Band geprägt. Ich liebe diesen Typen. Absoluter Kiss-Kultgitarrist. Aber Bruce Kulick hat so viel reingebracht, dann gerade nach dieser Unruhe um Vinnie Vincent, der ja Ace Frehley abgelöst hat. Dann kam Mark St. John, der hat auch nicht reingepasst, ist dann auch erkrankt, hat aber auch nicht so richtig zur Band gepasst, wenn man der Band Glauben schenken darf. Und dann kam Bruce Kulick. Und ich habe später mit Bruce Kulick auch zusammengearbeitet bei Avantasia. Ich habe auf einem seiner Alben eine Nummer eingesungen und mit ihm zusammen geschrieben. Ein super netter Typ, Bruce Kulick. Und an dieser Stelle auch noch nachträglich alles Gute zum Geburtstag. Gene Simmons ist, wie alt ist er geworden? 77? 77, 78, 76? Ich weiß gar nicht, muss ich nochmal nachgucken. An dieser Stelle nochmal alles Gute. Mein Name ist Tobias Summit, die Tobias Summit Rockshow. Jetzt gibt's Ronnie James Dio, eine Nummer vom Album Killing the Dragon. Das war jetzt nicht die größte Scheibe aus seiner Diskografie, aber sind geile Stücke drauf. Zum Beispiel das hier. Push!

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kanadischer Hardrock. Ist das Hardrock? Ich weiß es gar nicht. Ich gehe das nie so akademisch an und so analytisch. Also Hardrock, Rock, Mainstream-Rock, Stadion-Rock, Arenen-Rock. Es waren auf jeden Fall Triumph mit Never Say Never. Ich liebe diese Band Triumph. Hat immer so... Perfekt fand ich so die Schnittmenge aus Radiorock der 80er und so ein bisschen was Kernigerem getroffen und dabei tierische Songs geschrieben. Supergeile Songs, absolut Mainstream-tauglich, in den 80ern zumindest, heutzutage ist so eine Art von Musik ja leider nicht mehr Mainstream. Aber was soll's? Hier in meiner Radioshow ist das Mainstream. Alles, was ich spiele, ist Mainstream in meiner eigenen Diskografie und in meiner eigenen kleinen Welt. Mein Name ist Tobias Summit, ja, die Tobias Summit Rockshow, und ihr wollt das doch auch. Seien wir doch mal ganz ehrlich. Wir wollen doch nicht diesen Scheiß hören, der im Foxtrot-Radio läuft. Hier ist Fastway aus dem Jahr 1986 ungefähr. Stand up!

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1: Jetzt gibt's großartige Sänger aus dem Avantasia-Kosmos. Es gibt Jolin Turner, der hat auf dem Album Mystery of Time schon mit mir zusammen Musik gemacht. Hat ja auch bei Rainbow gesungen und bei Deep Purple und bei Yngwie Malmsteen. Also der hat's ja alle schon durch. Die Gina Wild des... Also nein, wir haben nichts. Also ihr wisst, was ich meine. Naja, es gibt noch Magnum, Midnight You Won't Be Sleeping. Ich spiele Dokken, Kiss of Death. Es gibt Treat aus Schweden mit ihrem größten, in Anführungszeichen, Hit. War leider nie so ein Riesenhit. In meiner Plattensammlung ist das aber ein Riesenhit. Erstmal gibt's aber Bruce Dickinson von seinem ersten Soloalbum Tattooed Millionaire, das Openingstück. Here's Son of a Gun.

Das war ein Treat mit World of Promises. Ich habe vorhin gesagt, der größte Hit, den Treat jemals hatte. Treat ist eigentlich so ein klassisches No-Hit-Wonder. Die hatten eigentlich gar nicht so riesige Hits. Ich glaube, World of Promises war so ein kleiner Semi-Hit in der Szene. Damals war die Szene auch etwas größer, vor allem vor dieser Art von Musik. Das war so klassischer AOR aus Skandinavien, bisschen kerniger, bisschen Blues mit dabei, aber trotzdem so in Richtung Europe und vielleicht auch ein bisschen wie alte Bon Jovi, so vom Härtegrad. Und diese Band hat leider nie den großen Durchbruch geschafft und das nervt mich bis heute, weil diese Band einfach tierisch geil war. Ich finde sie ein Stück kerniger als Europe. Ich weiß nicht, warum ich sie immer mit Europe vergleiche. Wahrscheinlich, weil sie beide aus Schweden kommen und die gleichen Frisuren hatten. Aber ich fand, Treat hätten wesentlich mehr Erfolg verdient gehabt. Die sind auch noch unterwegs. Ich glaube aber, die machen demnächst Schluss. Weiß nicht, ob sie schon auf ihrer Abschiedsrutsche sind. Wenn ihr die Chance habt, die Band live zu sehen, schaut es euch an. Ich habe sie einmal live gesehen. Und das ist schon bestimmt 20 Jahre her. Da stand ich mit Kai Hansen von Halloween. Wir hatten beide so 7 Bier getrunken und standen mitten im Pulk vor der Bühne beim Sweden Rock und haben gefeiert. Kai kennt die ja auch noch. Ich glaube, die haben zusammen noch früher mal gespielt irgendwo auf dem Monsters of Rock 88, 87 irgendwie. Halloween und Treat auf einem Festival. Das waren noch schöne Zeiten, als man noch nicht irgendwie drüber diskutiert hat. Ist es jetzt Poser-Rock? Ist es True-Metal? Nee, es war alles eine Familie und so soll es auch sein. Mein Name ist Tobias Summit. Ihr hört die Tobias Summit Rock Show. Jetzt gibt's Dokken, Kiss of Death.

Das war ein Magnum mit Midnight You Won't Be Sleeping. 1986 war das eine Single auf dem Album Wings of Heaven. Das stimmt überhaupt nicht. Was erzähle ich hier? Wings of Heaven kam erst 88, das war auf Vigilante. Ich wollte gerade sagen, Wings of Heaven war die größte Platte von Magnum, die sie hatten. Da haben sie, glaube ich, Gold in UK gemacht. Vigilante war aber die Platte, die davor kam und die Saat gesät hat, sozusagen. Produziert wurde diese Platte übrigens von Roger Taylor von Queen. Und Bob Catley, mein Avantasia-Kollege Bob Catley und Magnum-Sänger, hat oft von dieser Zeit erzählt. Und wie sie da im Studio waren, ich glaube irgendwie in der Schweiz, kann das sein? Ich glaube im Mountain Studio in Montreux, wo auch eben Queen diese ganzen Platten produziert haben oder einige Platten produziert haben. Bob hat auch erzählt, Freddie Mercury getroffen und das muss ziemlich lustig gewesen sein in den 80ern. Bob ist ein wandelndes Stück Musikgeschichte. Der hat alle getroffen, auch hier von Led Zeppelin, John Bonham, mit dem hat er Musik gemacht, noch bevor der bei Led Zeppelin war. In einer kleinen Bar, Open Stage, haben sie zusammen gejammt in Birmingham. Es ist so interessant, mit Bob sich darüber zu unterhalten, vor allem, er erwähnt das immer so nebenbei. Ach so, ja, ja klar, Black Sabbath, ja klar, wir kommen ja beide aus Birmingham, natürlich haben wir uns getroffen und das ist sehr spannend. Ich sollte Bob mal hier in meine Radioshow einladen, das ist unheimlich interessant. Bob ist immer so Understatement, er redet da nicht so viel drüber, aber wenn man ihn dann mal so kitzelt, dann denkt man sich, leck mich am Arsch, du bist ein wandelndes Musiklexikon, Bob. Mein Name ist Tobias Summit, ihr hört die Tobias Summit Rockshow. Jetzt gibt's Jolin Turner, Prelude und Endlessly.

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1: Ich bin André Glatzel. Schönen guten Abend. Im wegweisenden Prozess rund um die Gefahren von Social Media für Kinder und Jugendliche gibt es einen Milliardenvergleich. Darauf haben sich der Insta- und Facebook-Konzern Meta und die klagenden US-Bundesstaaten geeinigt. Demnach zahlt Meta bis zu 14 Milliarden Euro. Dazu verpflichtet sich der Konzern, mehr zum Schutz zu tun. Finanzminister Klingbeil hat jetzt klargestellt, eine Zuckersteuer auf zuckerfreie Zero-Getränke wird es nicht geben. Das ergebe keinen Sinn, sagt er. Grund für die Aufregung, es war ein Arbeitspapier durchgesickert, das laut Klingbeil aber nur einen Ideenaustausch darstellt. Es sind weitere unangenehme Termine für VW-Chef Blume gewesen. Er hat sich in Zwickau und Emden der verunsicherten Belegschaft gestellt, die vor Ort auch demonstriert hat. Der kriselnde Konzern will sparen. Neben Stellenstreichungen stehen auch Werksschließungen im Raum. Final ist darüber noch nicht entschieden. Schauspieler Tim Curry ist tot. Der Brite starb im Alter von 80 Jahren. Viele kennen Curry aus dem Kultklassiker Rocky Horror Picture Show. Bekannt wurde er aber auch für seine Rolle des arroganten Hotelmitarbeiters in Kevin allein in New York. Bei Cyberangriffen auf deutsche Unternehmen stecken immer häufiger ausländische Geheimdienste dahinter. Wenn eine Firma betroffen war, steckte zuletzt in einem Drittel der Fälle ein fremder Nachrichtendienst dahinter, so eine Bitkom-Studie. Häufigste Angreiferländer sind China und Russland. Neu auf dem Radar ist der Iran.
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2: Jetzt spiele ich meinen Avantasia-Kollegen, das sage ich mit sehr viel Stolz und Demut, weil ich als kleiner Junge seine Poster an der Wand hängen hatte und es gar nicht fassen konnte, dass wir irgendwann zusammen auf der Bühne standen und zusammen auch im Studio gearbeitet haben. Dee Snider, Twisted Sister gibt's gleich, Leader of the Pack. Ich spiele Orion the Hunter, es gibt Def Leppard, es gibt Deep Purple und zwar eine Nummer, die nicht von Ian Gillan gesungen wurde. Ja, ihr wisst schon wahrscheinlich, was kommt. Und es ist auch nicht David Coverdale. Nein, er hat noch jemand gesungen. Erstmal gibt's aber Signal, Arms of a Stranger.

Das war Deep Purple. Too Much Is Not Enough. Klang ein kleines bisschen wie alte Rainbow. Und das liegt daran, dass natürlich Ritchie Blackmore bei dem Song mitgeschrieben hat und hier Jolin Turner gesungen hat. Nicht Ian Gillan. Jolin Turner kam halt kurzzeitig zu Deep Purple, weil Ritchie Blackmore und Ian Gillan, man weiß es ja, die haben sich nicht immer so super verstanden und haben sich auch mal gegenseitig Spaghetti ins Gesicht geballert und hinter der Bühne schikaniert. Und irgendwann ist Ian Gillan, hat er gesagt, mir reicht's, nie wieder Ritchie Blackmore, ist ausgestiegen. Und da hat Ritchie Blackmore gesagt, Mensch, dann mache ich aus Deep Purple doch einfach sowas wie früher Rainbow. Ich hole einfach Jolin Turner in die Band. Und die haben eine sehr geile Platte gemacht. Slaves and Masters ist eine meiner Lieblings Deep Purple Scheiben. Ich weiß, die Purple Puristen werden sagen, was soll das? Aber das war eine meiner ersten, also ich war ganz jung, als ich diese Platte geschenkt bekam zum Geburtstag und ich habe die rauf und runter gehört und fand sie einfach geil. Wenn du jung bist und du kriegst eine Platte geschenkt oder kaufst dir auch eine Platte, du gehst da vorbehaltlos ran. Du denkst nicht, oh, Deep Purple, es war eigentlich die Band von Ian Gillan und so. Du hörst das einfach und bewertest, ist das geil oder ist es nicht geil? Und die Platte ist tierisch geil. Und später kam dann ja auch Ian Gillan wieder in die Band, haben sie wieder zwei Platten gemacht, dann haben sie sich wieder zerstritten, dann ist Ritchie Blackmore ausgestiegen und jetzt vor 10 Tagen oder sowas, haben sie sich wirklich auf der Bühne die Hand gereicht. Ritchie Blackmore ist auf die Bühne gegangen bei Deep Purple. Ihr habt es alle im Internet wahrscheinlich schon gesehen und hat Smoke on the Water mit Deep Purple gespielt. Haben sie auf ihre alten Tage einfach Frieden geschlossen. Das finde ich sehr schön und romantisch. Mein Name ist Tobias Summit, ihr hört die Tobias Summit Rock Show. Jetzt gibt's Orion the Hunter, So You Ran.

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Das waren Twisted Sister mit Leader of the Pack, einer Coverversion von den Shangri-Las aus den 60ern. Das war ein uralter Song und die haben den einfach 20 Jahre später recycelt. Ich muss aber sagen, ich weiß gar nicht, war das eine wirkliche Twisted Sister Nummer oder war das schon eher so ein Dee Snider Solo Ding? Also es lief unter dem Namen Twisted Sister, aber nach den großen Erfolgen von Twisted Sister auf dem Album Stay Hungry hat Dee Snider ja dann so ein bisschen das Ruder übernommen, wollte auch, glaube ich, eine Solo-Karriere machen, weil das in der Band nicht mehr richtig funktioniert hat. Und die Plattenfirma hat dann später irgendwann gesagt, ja, veröffentlicht das bitte unter dem Namen Twisted Sister. Ich glaube aber, das war erst dann die Platte danach. Später dann, wie gesagt, hat er Solo-Sachen gemacht, so Love is for Suckers, die Platte. Da hat dann die Plattenfirma gesagt, ey, schreib da Twisted Sister drauf, verkaufen wir ein paar Platten mehr. Und ganz ehrlich, Dee Snider ist so überlebensgroß, da Twisted Sister so geprägt, für mich war das auch noch Twisted Sister. Jetzt gibt Def Leppard eine Nummer vom Album Adrenalize, das war eine sehr schwierige Phase für die Band, die ja immer sehr schwierige Phasen hatten. Also sie haben damals Hysteria produziert, nachdem der Schlagzeuger bei einem Unfall den Arm verloren hatte. Sie haben sich zusammengerauft, sie haben die Platte mit Jim Steinman produziert, dem Meatloaf-Produzenten, fanden das nicht gut, haben sie nochmal produziert mit Mutt Lange, haben sie rausgebracht, waren riesig erfolgreich damit. Im Anschluss an diese Tour ist an einem Alkoholüberkonsum Steve Clark, einer der Hauptsongwriter, verstorben. Die Band hatte immer mit widrigen Umständen zu kämpfen und haben sich immer wieder zurückgekämpft. Was ziehe ich meinen Hut für dieser Band? Denn nach Hysteria kam diese Platte hier, Adrenalize. Und das ist immer noch eine Hammerplatte, auch wenn Hysteria natürlich überlebensgroß war vorher. Hier ist vom Album Adrenalize, Stand Up, Kick Love into Motion.

0: Okay. Bevor wir ablegen, kurz noch die Passagierliste checken. Hailstorm, The Baboon Show, Danko Jones, The Hard Kiss, Destruction.
1: Ach ja.
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4: Jetzt gibt's gleich Foreigner. That was yesterday. Ich spiele die House of Lords Metallic Blue. Warum sagt man eigentlich bei solchen Bands wie House of Lords immer die davor? Das hat man doch so in den 60ern gemacht. Die Petards, die Beatles, die Rolling Stones. Eigentlich ist die Band heißt The Rolling Stones und nicht die Rolling Stones. Naja, scheißegal. Also ich spiele auf jeden Fall House of Lords Metallic Blue. Ich spiele noch TNT, Tell No Tales, die singende ICE-Bremse, Tony Harnell. Was für ein Quietscher. Unglaublich, wie hoch der singt. Hört es euch gleich mal an. Erstmal gibt es aber Bad Habit, Hunger.

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Das waren Army Tough mit Jerusalem. Ein Freund von mir, Ralf Ziastek, Kampfname Rambi, hat auf vielen frühen Edguy-Platten als Chorsänger mitgesungen, bei Avantasia auch als Leadsänger mitgesungen. Auf dem Album The Metal Opera Part 1, Part 2, später nochmal auf dem Album, was war's, The Wicked Symphony, glaube ich. Geiler Sänger und ein sehr guter Freund von mir und hat sein eigenes Projekt Army Tough. Das ist schon echt abgespacedes Zeug, aber er nimmt keine Drogen, er säuft nicht, da ist einfach irgendwas in der DNA, ist da einfach, ich weiß es nicht, Rambi, was machen wir denn mit dir? Irgendwas läuft da doch schief. Mein Name ist Tobias Sammet, ihr hört die Tobias Sammet Rockshow. Jetzt gibt's House of Lords, Metallic Blue.

Foreigner. That was yesterday. Jedes Mal, wenn ich diese Nummer höre, ich liebe diese Stimme, ich kriege Gänsehaut. Lou Gramm, einer meiner größten Helden aller Zeiten. Gesanglich unglaublich. Und dann diese Songs. Ich habe ja neulich irgendwo in einem Interview von Lou Gramm gehört, dass er so auf diese Keyboard-Sounds der 80er gar nicht stand. Und das hat mich ein bisschen traurig gemacht. Weil ich liebe diese Keyboards, ich liebe diese glatt polierten 80er. Ich liebe diese Keyboards, ich liebe diese glatt polierten 80er-Jahre-Produktion mit diesem leicht souligen

Objektivität dabei. Aber ich habe so ein Gefühl dafür bekommen, wie das manchem vielleicht auch wehtun könnte, wenn man so über alte Platten redet. Ich meine, ich nehme kein Blatt vor den Mund. Ich sage, dass das heute wahrscheinlich objektiv gesehen auf einem anderen Niveau abläuft als früher. Also es ist musikalisch hochwertiger wahrscheinlich, was ich heute mache. Aber das ändert nichts daran, dass eine bestimmte Melodie auf einem Edguy-Album von 1999 und auch die Nostalgie, die damit zusammenhängt, dass das den Fans was ganz Besonderes gibt. Und auch ich habe schöne Erinnerungen, wenn ich das höre. Muss bei manchen Sachen schmunzeln und bei vielen Sachen auch sagen, ja, es war schon irgendwie auch geil. Und jetzt gibt's TNT, Tony Harnell, die singende ICE-Bremse. Der quietscht, das ist unglaublich. Ich muss gucken, ich muss das Fenster zumachen hier im Studio, damit die Fledermäuse draußen nicht abstürzen. Hier ist Tell No Tales.

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1: Ich bin André Glatzel. Schönen guten Abend. Im Prozess um Social-Media-Sucht haben sich Meta und mehrere US-Bundesstaaten geeinigt. Im Rahmen eines Vergleichs zahlt der Insta- und Facebook-Konzern bis zu 14 Milliarden Euro. Gleichzeitig stimmt Meta zu, mehr zum Schutz von Kindern und Jugendlichen zu tun, etwa mit Zeitlimits. Nach viel Aufregung um die Zuckersteuer auf zuckerfreie Getränke kommt jetzt das Dementi von Finanzminister Klingbeil. Er stellt klar, das ist Quatsch und kommt nicht. Auf Fachebene wurde zwar darüber diskutiert, mehr aber auch nicht. Bei Spionage und Sabotage gegen deutsche Unternehmen führt die Spur immer öfter zu ausländischen Geheimdiensten. Gut jede dritte betroffene Firma konnte zuletzt einen Angriff einem fremden Nachrichtendienst zuordnen, zeigt eine Bitkom-Studie. Der Schaden durch Cyberangriffe liegt jährlich bei über 200 Milliarden Euro. Nach einer heftigen Überschwemmung in Nepal werden fast 400 Urlauber vermisst. Der Großteil sind Touristen aus dem Ausland, die meisten kommen aus Indien. Auf Videoaufnahmen ist zu sehen, wie Wassermassen ganze Häuser mitreißen. An der Grenze zu China gab es außerdem einen Erdrutsch. In Deutschland fehlen über 1,3 Millionen Wohnungen. Das geht aus dem Baumonitor des Pestel-Instituts hervor. Das wirkt sich nach Ansicht der Forscher auch auf das Wirtschaftswachstum aus. Pestel-Chef Günther sagte, Menschen ziehen nicht zum neuen Arbeitsort, wenn sie dort keine bezahlbare Wohnung finden.
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2: Jetzt spiele ich eine der schönsten Balladen aus dem klassischen Metal-Bereich, die es überhaupt gibt. Es ist eigentlich kein Metal, es ist eine orchestrale, große Popballade, gesungen von vielleicht dem technisch größten Metal-Sänger aller Zeiten. Zumindest nach meinem Geschmack. Ich verrate aber nicht, was es ist. Es kommt gleich. Es gibt auch noch einen der größten Soul-Sänger im Hardrock aller Zeiten. Eric Martin, Mr. Big spiele ich gleich. Es gibt gleich Starship, The Burn. Ich spiele Aerosmith. Boah, das sind alles tierische Sänger. Und wir fangen an mit Gary Moore, Hiroshima.

Aerosmith, Permanent Vacation. Aerosmith ist so eine Band, manche Leute sagen ja, dass es eine Zeit gab, da wollte ich Edguy so ein bisschen in eine Richtung Aerosmith drängen, mit ein bisschen David Lee Roth noch mit dabei. Ja, wenn ich mir jetzt so die Bilder und die Musik zum Teil aus so einer gewissen Zeit angucke und anhöre, ja, muss ich sagen, da ist vielleicht sogar ein bisschen was dran. Nicht bewusst, aber natürlich habe ich irgendwann als Musiker, das war ich extrem beeinflusst von Aerosmith. Schon immer, ich habe diese Band immer geliebt und ich habe diese Band auch ein paar Mal live gesehen. Wir waren mit Edguy im Vorprogramm von Aerosmith auf Tour. Das prägt, weil die auch so unglaublich geil waren. Aber dann habe ich vielleicht auch die Musik ein bisschen in diese Richtung unbewusst gedrängt. Und das tut mir auch überhaupt nicht leid, weil als Musiker, du fängst an und machst so deinen Stiefel. Ich komme auch eigentlich eher aus dem Hardrock. Power Metal ist dann so entstanden. Ich kannte den Begriff überhaupt nicht, hab's einfach gemacht. Und die Leute haben gesagt, es ist Power Metal und ich war damit okay. Aber eigentlich war das dann irgendwann halt auch so, dass ich gesagt habe, jetzt muss doch mal ein bisschen was anderes auch noch mit reinkommen. Das kann, man kann doch nicht immer das Gleiche machen. Und das stimmt aber gar nicht. Mach ich ja jetzt auch. Mein Name ist Tobias Sammet, die Tobias Sammet Rockshow. Jetzt spiele ich jemanden, der hat mich ganz extrem beeinflusst in jungen Jahren, Jeff Tate. Und er ist einer der größten Heavy-Metal-Sänger aller Zeiten, vielleicht technisch der Beste zu seiner Hochzeit. Und als sie diesen extremen Metal gemacht haben, haben sie dann irgendwann auch gesagt, ey, weißt du was, jetzt machen wir mal eine Ballade. Und damit waren die sogar für einen Grammy nominiert. Hier sind Queensryche mit einer wunderschönen Ballade, Silent Lucidity.

Das war Mr. Big mit Green Tinted 60s Mind 1991. Was haben die in Dampf gehabt damals? Was für eine Band. Ich habe die auch mal live gesehen, aber da war Eric Martin nicht dabei, der Sänger. Da haben sie zu dritt gespielt. Da hat er Muffensausen bekommen, weil er mitgekriegt hat, dass ich im Publikum... Nein, ich kannte den da noch gar nicht. Ich wollte ihn an diesem Abend kennenlernen. Wir haben in Prag gespielt mit Avantasia, hatten einen Tag Pause und an diesem Abend hat Mr. Big eine Clubshow in Prag gemacht. Der gleiche Veranstalter, also haben wir gesagt, komm, wir gehen da mal hin und ich wollte Eric Martin treffen und dann war der krank. Und haben die gesagt, wir spielen trotzdem. Und haben zu dritt gespielt, haben ein bisschen Jimi Hendrix gecovert, jeder von denen hat mal gesungen. Da habe ich mir gedacht, ja, ist schön, das mal zu hören, aber es ist doch gut, dass sie Eric Martin als Sänger haben. Aber es war trotzdem ein schönes Erlebnis. Ich muss ganz ehrlich sagen, geile Band und auch alles Charaktere und Typen. Und Pat Torpy ist ja leider nicht mehr unter uns, viel zu früh verstorben. Gott hab ihn selig, aber es war eine tierische Band. Damals mit Pat Torpy. So, jetzt gibt's Starship, The Burn.

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1: So, jetzt gibt's noch Ozzy Osbourne, Crazy Train. Ich spiele Steelheart, Love Ain't Easy. Miljenko Matjevic, der Sänger von Steelheart, der hat einen Stimmumfang, ich weiß gar nicht, 48 Oktaven, ohne zu pfeifen. Nein, ich weiß nicht, wie viele Oktaven der hat. Aber das ist schon... nach unten sinkt er gar nicht so tief, aber nach oben sinkt er auch nicht tief, aber nach oben sinkt er hoch. Wir reden gleich drüber. Es gibt noch Gotthard, Heavy Patin und Wasp. Damit fangen wir an. The Headless Children.

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Das war ein Heavy Patton mit Soul Survivor 1985. Gespielt, ich jedes Mal, wenn ich hier so auf die Jahreszahlen gucke, denke ich mir, du bist ein bisschen in der Vergangenheit hängen geblieben. Aber ganz ehrlich, ich finde das irgendwie auch geiler. Das ist nicht nur Nostalgie. Es war früher auch manches besser einfach als heute, musikalisch. Oder vielleicht ist es einfach mal eine Plattensammlung. Ich weiß es nicht, aber hört es euch doch an. Das ist doch schöne Musik. Oder so unaufgeregt, so unprätentiös. Einfach geil. Macht Spaß und man kommt gut drauf. Und es ist handwerklich auch auf einem anderen Niveau, das muss man ganz ehrlich sagen, als viele Bands heutzutage. Also heutzutage ist ja alles irgendwie im Studio so tot bearbeitet. Und wenn die dann live spielen, man muss ganz ehrlich sagen, heutzutage viele Bands spielen heute Halbplayback oder Playback. Das ist kein Scheiß. Auch viele Bands, von denen du da draußen Fan bist und es gar nicht weißt. Ja? Es ist ein Drama. Und ich muss ganz ehrlich sagen, da gehe ich doch lieber auf die Bühne und versage irgendwie mit Pauken und Trompeten, ehrlich, in einer Live-Situation als Sänger, als dass ich dann irgendwie mich hinstelle. Ich weiß es nicht, ne? Da muss ich halt einen guten Witz mehr erzählen. Ja, es gab Zeiten irgendwie, da war die Stimme bei mir perfekt in Schuss und ich habe trotzdem von 90 Minuten am Abend 45 gelabert. Ja, ging auch. Mein Name ist Tobias Sammet. Ja, die Tobias Sammet Rockshow, das mit diesem Gelaber habe ich eingestellt. Dafür habe ich jetzt die Radioshow. Jetzt gibt's, was haben wir denn hier? Gotthard, Firedance.

Das war Ozzy Osbourne mit Crazy Train und das war die Tobias Summit Rockshow, meine sehr verehrten Damen und Herren. Wir hören uns nächsten Mittwochabend von 21 Uhr bis 0 Uhr in alter Frische. Schlaft euch aus, macht euch bereit und säubert die Ohren und dann nächste Woche, ne, haben wir wieder einen Termin. Mittwochabend, uninteressante Geschichten mit Tobi und dafür aber schöne Musik zwischendurch. So ähnlich wie Edguy-Konzerte. So, jetzt wünsche ich euch eine gute Nacht. Hier ist Steelheart, Love Ain't Easy. Love!

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1: Automatic for the People, das achte Studioalbum von R.E.M., fällt auf durch seine düstere Grundstimmung. Viel wurde damals spekuliert. Michaels Type habe AIDS, hieß es. Sicher ist, Gitarrist Peter Buck litt nach dem Rummel um das Vorgängeralbum Out of Time an Depressionen. Nur wenig später würde Schlagzeuger Bill Berry die Band wegen gesundheitlicher Probleme verlassen. Und so vermittelt Automatic for the People fast schon eine Endzeitstimmung. Den Titel für ihr Album verdanken die Musiker einem sogenannten Soulfood-Restaurant. Soulfood, so wird oft die Küche farbiger US-Amerikaner in den Südstaaten bezeichnet. Erdnüsse und Hühnerfleisch sind häufige Zutaten zu den Gerichten. Da die Zubereitung mit überwiegend automatischen Küchengeräten erfolgt, entstand der Slogan Automatic for the People, automatisch für die Menschen. Hier sind R.E.M. und Everybody Hurts.

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1: Bassist Justin Chancellor hat mal erzählt, dass er einfach beim Rumspielen auf seinem Bass auf die Bassline gekommen ist. Tada! Nee, im Ernst, die Jungs sind einfach super verschlossen und in Interviews rücken die auch nichts raus. Also neben ihrer Musik gibt's so gut wie nichts in der Öffentlichkeit über die zu erfahren. Also müssen wir heute vor allem selber ran. Wir philosophieren ja gerne mal über unsere Lieblingssongs.
2: Gucken wir uns den Song doch mal an sich an. Und das Chaos fängt toolgemäß natürlich schon hier bei der Taktart an. Ich zitiere mal schlaue Menschen, weil ich bin nicht schlau genug, um das alles zu verstehen, was hier passiert. Die Verse können als 12-Achtel-Takt gezählt werden, aber eigentlich sind sie in 5-Achtel und 7-Achtel aufgeteilt, möchte ich an der Stelle nochmal erwähnen. Schism heißt ja sowas wie Spaltung oder Aufteilung. Bei jeder anderen Band wäre es Zufall, aber wir sagen, Tool sind Genies und das ist natürlich Absicht gewesen.
1: Kommen wir mal zum Inhalt. Wer Tool kennt, wird schon wissen, was hier auf uns zukommt, beziehungsweise was nicht auf uns zukommt, nämlich klar verständliche Texte mit einer eindeutigen Botschaft. Guckt man sich die Lyrics mal an, hört sich in Fankreisen so ein bisschen um, dann taucht schnell eine Theorie auf, es handelt sich hierbei um ein waschechtes Liebeslied. Finde ich schon mal eine schöne Theorie.
2: Wer Tool kennt, wird es vermutlich wissen. Die Herren sind ziemlich oft spirituell unterwegs und deswegen gibt es auch dazu diverse Interpretationen, vieles davon auch sehr religiös. Es gibt eine Interpretation, die sagt, es geht um eine religiöse oder philosophische Ansicht, bei der aus einer Ursprungsreligion viele einzelne Religionen wurden.
1: Wie ihr schon merkt, wir holpern hier so durch, wir werden nie eine klare Antwort auf die Frage nach dem Inhalt bekommen. Aber dafür kann man sich ja nächtelang durch diverse Foreneinträge im Internet wühlen, wie Julian das gemacht hat, und immer wieder neue Interpretationen lesen. Ist ja auch ein schönes Hobby. An der Stelle ein Zitat aus einem dieser Foren. Ich denke, das Thema der Kirche und deren Aufteilung ist in Wahrheit nur eine Metapher für eine Liebesbeziehung. Na dann.

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3: Ich bin André Glatzel. Im Prozess um Social-Media-Sucht haben sich Meta

0: und mehrere US-Bundesstaaten geeinigt. Im Rahmen eines Vergleichs zahlt der Insta- und Facebook-Konzern bis zu 14 Milliarden Euro. Gleichzeitig stimmt Meta zu, mehr zum Schutz von Kindern und Jugendlichen zu tun, etwa mit Zeitlimits. Nach viel Aufregung um die Zuckersteuer auf zuckerfreie Getränke kommt jetzt das Dementi von Finanzminister Klingbeil. Er stellt klar, das ist Quatsch und kommt nicht. Auf Fachebene wurde zwar darüber diskutiert, mehr aber auch nicht. Die Beschäftigten in mehreren VW-Werken in Deutschland wissen immer noch nicht, wie es für sie weitergeht. Konzernchef Blume war jetzt in den Werken in Zwickau und Emden und hat sich dort den Belegschaften gestellt. Er sagte, dass noch nicht entschieden sei, ob Werke geschlossen werden. Schauspieler Tim Curry ist tot. Der Brite starb im Alter von 80 Jahren. Viele kennen Curry aus dem Kultklassiker Rocky Horror Picture Show. Bekannt wurde er aber auch für seine Rolle des arroganten Hotelmitarbeiters in Kevin allein in New York. Über 6 Jahre nach dem Bruch mit dem britischen Königshaus ist Prinz Harry in seine Heimat zurückgekehrt. Er ist mit seiner Frau Meghan und den beiden Kindern in England gelandet. Das Paar hatte dem Königshaus 2020 den Rücken gekehrt und lebte in den letzten Jahren in Kalifornien.
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1: Den Begriff Stadionrock haben Sie neu definiert. Gigantische Gigs mit Lautsprechertürmen, Flutlicht und einem Riesenarsenal an Pyrotechnik. Van Halen heißt einen draufmachen, stellen die Bandmitglieder klar. Unsere Musik ist die City. Crash, Boom, Bang. Mit voller Lautstärke treiben wir die bösen Geister aus.
2: Woo! My kind of people!
1: Zum Konzept ihrer Live-Show gehört das Anheizen des Publikums. Das besorgt ein feuchtfröhlicher Frontmann David Lee Roth, kokettiert auf offener Bühne mit der Whiskyflasche und das Publikum rast vor Begeisterung.
2: I'll drink to that shit, I feel like, yeah.
1: Zum Spaßunternehmen dazu gehört Leadgitarrist Eddie Van Halen. Er gab der Band ihren Namen. Zur Geburtsstunde auch dabei Bruder und Schlagzeuger Alex Van Halen und Bassist Michael Anthony. 1962 war die niederländische Familie aus Nijmegen nach Pasadena, Kalifornien übergesiedelt. Vater Jan Van Halen verordnete den Söhnen klassischen Klavierunterricht. Nebenbei lernten sie Gitarre und Schlagzeug und gründeten 1974 eine Band. Gene Simmons, Bassist der Gruppe Kiss, sieht Van Halen bei einem ihrer Clubauftritte im Raum Los Angeles und vermittelt einen Plattenvertrag mit Warner Brothers. Mit der Auskopplung Jump erreichen Van Halen erstmals Platz 1 der US-Singlecharts. Das Magazin Rolling Stone zählt den Song zu den 50 besten Rockklassikern aller Zeiten. Hier sind Van Halen 1984.

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1: Das hatte bis dato noch keine Rockband gewagt. Neben der klassischen Besetzung Gitarren, Bass, Orgel, Schlagzeug integrierte Chicago, 1967 gegründet, plötzlich Bläser, also Saxophon, Posaune, Trompete. Das kannte man höchstens vom Swing oder Jazz. Ein vollkommen neuer Sound entstand auf diese Weise, sehr stark, aber natürlich vom Jazz geprägt. Aber eine einmalige Mischung war einfach gefunden. Der jazzige Rocksong 25 or 6 to 4 begeisterte 1970 die Welt. Der Ruhm von Chicago war begründet. Die Band zeigt im Laufe ihrer Geschichte eine ungeheure Wandlungsfähigkeit. Blanke Rocksongs finden sich ebenso wie höchst komplizierte Jazz-Rock-Kompositionen oder seichte Rockballaden. In diese Kategorie gehört wohl der von Sänger Peter Cetera komponierte erfolgreichste Song der Band If You Leave Me Now aus dem Jahre 1976. Er war nicht nur der erste Nummer 1-Hit von Chicago, sondern auch der Song, der der Band im Jahre 77 einen unvergesslichen Abend im Shrine Auditorium in Los Angeles bescherte. 2 Grammys für die Single, 1 Grammy für das dazugehörige Album Chicago 10. Hier ist If You Leave Me Now.

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2: Ich bin André Glatzel. Im wegweisenden Prozess rund um die Gefahren von Social Media für Kinder und Jugendliche gibt es einen Milliardenvergleich. Darauf haben sich der Insta- und Facebook-Konzern Meta und die klagenden US-Bundesstaaten geeinigt. Demnach zahlt Meta bis zu 14 Milliarden Euro. Dazu verpflichtet sich der Konzern, mehr zum Schutz zu tun. Finanzminister Klingbeil hat jetzt klargestellt, eine Zuckersteuer auf zuckerfreie Zero-Getränke wird es nicht geben. Das ergebe keinen Sinn, sagt er. Grund für die Aufregung?